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1: Die Nacht ist etwas bewölkt bei 14 Grad in Schwenningen, Bachheim und Gosheim. In Sulz am Neckar sind es warme 17 Grad. Morgen erwarten euch sommerliche Höchsttemperaturen von bis zu 28 Grad in Horb.
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2: Ich bin David Riemer. Das Elterngeld soll nach einem Gesetzentwurf von Familienministerin Prien künftig nur noch 12 statt 14 Monate gezahlt werden und auch nur dann, wenn Mütter und Väter jeweils mindestens 3 Monate berufliche Auszeit nehmen. Gleichzeitig soll der Mindestbetrag von 300 auf 330 Euro und der Höchstbetrag von 1800 auf 1900 Euro angehoben werden. Der Gesetzentwurf sei aber noch in der Ressortabstimmung, so die Ministerin. US-Präsident Trump hat sich vor dem NATO-Gipfel optimistisch über mögliche Fortschritte bei den Bemühungen um ein Ende des Ukraine-Kriegs geäußert. Nach einem Telefonat mit dem russischen Präsidenten Putin sei er sich sicher, dass dieser den Krieg beenden wolle, sagte Trump im Weißen Haus.
3: Das versichert Trump immer wieder und seit langem. Der russische Präsident Putin wolle den Angriffskrieg gegen die Ukraine nun unbedingt beenden. Nach jedem Gespräch mit seinem Moskauer Gegenüber hat Trump volles Vertrauen in Putin. Bleibt abzuwarten, wie das Treffen mit dem ukrainischen Präsidenten Zelensky in Ankara verläuft. Trump versichert, man sei mit beiden Seiten in guten Gesprächen, eine Einigung sei näher denn je. Auch Zelensky wolle ein Ende des Krieges, sagt Trump. Er glaube, man werde den Krieg nun beenden. Aus den USA, Tina Eck.
2: Übervolle Wartezimmer, teure Medikamente. Viele meckern über das Gesundheitssystem und fragen stattdessen den Chatbot. Laut einer Umfrage des Pharmaherstellers Stada setzen viele Menschen in Gesundheitsfragen auf künstliche Intelligenz.
4: Wie kündigt sich eine Migräne an? Was tun bei einem Wespenstich? Mit solchen und ähnlichen Fragen wird der Chatbot gefüttert. Die allermeisten wollen im Prinzip eine Diagnose besser verstehen oder bereiten sich so auch auf einen Arztbesuch vor. Auf jeden Fall finden gut 80% der Deutschen KI in der Gesundheitsvorsorge völlig okay. Einige sind allerdings auch skeptisch, fragen sich, was am Ende mit den eigenen Daten passiert. Claudia Wächter, Nachrichtenredaktion.
2: Spanien hat Cristiano Ronaldo einen bitteren Abschied von der WM-Bühne beschert und seine eigenen Titelansprüche untermauert. Der Europameister feierte dank eines späten Treffers von Joker Mikel Merino in der Nachspielzeit einen 1:0-Sieg gegen Portugal und zog erstmals seit dem Titelgewinn 2010 wieder in ein WM-Viertelfinale ein.
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1: Die Nacht ist etwas bewölkt bei 14 Grad in Schwenningen, Bachheim und Gosheim. In Sulz am Neckar sind es warme 17 Grad. Morgen erwarten euch sommerliche Höchsttemperaturen von bis zu 28 Grad in Horb.
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2: Ich bin David Riemer. Das Elterngeld soll nach einem Gesetzentwurf von Familienministerin Prien künftig nur noch 12 statt 14 Monate gezahlt werden und auch nur dann, wenn Mütter und Väter jeweils mindestens 3 Monate berufliche Auszeit nehmen. Gleichzeitig soll der Mindestbetrag nach dem Vorschlag der Ministerin von 300 auf 330 Euro und der Höchstbetrag von 1800 auf 1900 Euro angehoben werden. In Ankara startet heute der NATO-Gipfel und damit ein neuer Bewährungstest für das Bündnis. Können die Partner US-Präsident Trump bei Laune halten und die USA in der NATO halten? Neben dem diplomatischen Drahtseilakt geht es außerdem um die Unterstützung der Ukraine.
3: Kurze Sitzungen und ein extrem kurzes Schlusspapier. Beim Gipfel in Ankara nehmen die Verbündeten schon ganz viel Rücksicht auf den US-Präsidenten. Erstens will Trump weniger für die NATO ausgeben. Das bedeutet, die Europäer müssen mehr tun. Vor allem für die Ukraine. Die soll zweitens 140 Milliarden Euro für 2 Jahre bekommen von den Europäern. Für 80 Milliarden Euro steht die Finanzierung noch nicht wirklich. Drittens ist Trump verärgert und zwar über mangelnde Unterstützung für seinen Iran-Krieg. Es geht also wieder ganz viel um Trump. Aus Brüssel, Dieter Ebeling.
2: Wofür soll Deutschland im kommenden Jahr Geld ausgeben? Das hat sich die Regierung jetzt überlegt und den Haushaltsentwurf für 2027 verabschiedet. Es geht um viele Milliarden Euro. Kritiker sind alarmiert.
4: Gut 555 Milliarden Euro will die Bundesregierung nächstes Jahr ausgeben. Vor allem für die Verteidigung, aber auch für die Infrastruktur und die Zinsen. Das Geld soll bei den Ressorts und den Zuschüssen für Renten und Krankenversicherung eingespart werden. Außerdem soll es eine Plastikabgabe und höhere Steuern auf Tabak und Alkohol geben. Zusätzlich will Finanzminister Klingbeil an die staatlichen Rücklagen. Er hält das für normal, seine Kritiker nicht. Industrie und Opposition sprechen von einem Offenbarungseid. Für mehr Wachstum müsse das Geld bei Wirtschaft und Verbrauchern bleiben. Tanja Wagner, Nachrichtenredaktion.
2: Portugal mit Superstar Cristiano Ronaldo ist raus bei der Fußball-WM. Spanien hat dem 41-Jährigen damit einen bitteren Abschied von der WM-Bühne beschert und seine eigenen Titelansprüche untermauert. Der Europameister feierte dank des späten Treffers von Joker Mikel Merino in der Nachspielzeit einen 1:0-Sieg gegen Portugal.
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0: 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Kennt ihr die Story hinter diesem Song?
1: Wie weit geht die Liebe? August 1993 wird der Herzschmerz-Song weltweit erfolgreich. Meat Loaf steigt mit I'd Do Anything for Love in die Charts ein.

0: Meatloaf würde wirklich alles für die Liebe machen? Naja, fast alles. Denn Liebe hat auch seine Grenzen. Das besingt er in seinen Songzeilen und ist damit vielleicht seiner Zeit voraus. Mit 12 Minuten ist der Song sogar für einen Meatloaf-Song extrem lang. Fürs Radio wurde er natürlich gekürzt. Das Musikvideo von 12 Minuten setzt aber neue Standards. Gedreht wurde es von keinem anderen als Michael Bay. Der ist heute vor allem für seine actionreichen Transformer-Filme bekannt. Und genauso actionreich ist auch das Musikvideo. Das Video könnte ich euch jetzt natürlich nicht zeigen. Dafür spielen wir jetzt aber I'd Do Anything for Love. Natürlich in der Radioversion.
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1: Die Nacht ist etwas bewölkt bei 14 Grad in Schwenningen, Bachheim und Großheim. In Sulz am Neckar sind es warme 17 Grad. Morgen erwarten euch sommerliche Höchsttemperaturen von bis zu 28 Grad in Horb.
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2: Ich bin David Riemer. Das Elterngeld soll nach einem Gesetzentwurf von Familienministerin Prien künftig nur noch 12 statt 14 Monate gezahlt werden und auch nur dann, wenn Mütter und Väter jeweils mindestens 3 Monate berufliche Auszeit nehmen. Gleichzeitig soll der Mindestbetrag von 300 auf 330 Euro und der Höchstbetrag von 1800 auf 1900 Euro angehoben werden. US-Präsident Trump hat sich vor dem NATO-Gipfel optimistisch über mögliche Fortschritte bei den Bemühungen um ein Ende des Ukraine-Kriegs geäußert. Nach einem Telefonat mit dem russischen Präsidenten Putin sei er sich sicher, dass dieser den Krieg beenden wolle, sagte Trump im Weißen Haus.
3: Das versichert Trump immer wieder und seit langem. Der russische Präsident Putin wolle den Angriffskrieg gegen die Ukraine nun unbedingt beenden. Nach jedem Gespräch mit seinem Moskauer Gegenüber hat Trump volles Vertrauen in Putin. Bleibt abzuwarten, wie das Treffen mit dem ukrainischen Präsidenten Zelensky in Ankara verläuft. Trump versichert, man sei mit beiden Seiten in guten Gesprächen, eine Einigung sei näher denn je. Auch Zelensky wolle ein Ende des Krieges, sagt Trump. Er glaube, man werde den Krieg nun beenden. Aus den USA, Tina Eck.
2: Übervolle Wartezimmer, teure Medikamente, viele meckern über das Gesundheitssystem und fragen stattdessen den Chatbot. Laut einer Umfrage des Pharmaherstellers Stada setzen viele Menschen in Gesundheitsfragen auf künstliche Intelligenz.
4: Wie kündigt sich eine Migräne an? Was tun bei einem Wespenstich? Mit solchen und ähnlichen Fragen wird der Chatbot gefüttert. Die allermeisten wollen im Prinzip eine Diagnose besser verstehen oder bereiten sich so auch auf einen Arztbesuch vor. Auf jeden Fall finden gut 80% der Deutschen KI in der Gesundheitsfrage Vorsorge völlig okay. Einige sind allerdings auch skeptisch, fragen sich, was am Ende mit den eigenen Daten passiert. Claudia Wächter, Nachrichtenredaktion.
2: Die USA sind bei der Fußball-WM ausgeschieden. Das Team um Stürmer Bellingham, der nach roter Karte im vorausgehenden Spiel seine Sperre vom Weltverband FIFA erlassen bekommen hatte, unterlag im Achtelfinale Belgien verdient mit 1:4. Zuvor hatte Spanien Cristiano Ronaldo einen bitteren Abschied von der WM-Bühne beschert. Der Europameister feierte dank eines späten Treffers in der Nachspielzeit einen 1:0-Sieg gegen Portugal und zog ins Viertelfinale ein.
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8: Einen wunderschönen Dienstagmorgen zusammen. Wir starten rein jetzt mit Bruce Springsteen, der gerade Anfang des Jahres einen neuen Song rausgebracht hat. Streets of Minneapolis, das ist ein politisch geprägter Titel, der aktuelle Ereignisse in den USA angreift. Wir hören ihn jetzt mit Born in the USA, hier zum Start in diesem Tag und damit schönen guten Morgen.

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0: Wunderschönen Dienstag zusammen. Das ist der frühe Start in den Tag. Und so hat sich das auf den Tag genau angehört. Am 7. Juli 85, da gewann Boris Becker das erste Mal Wimbledon.
1: Das ist unglaublich, meine Damen und Herren.
0: Was für ein Wahnsinnserfolg. Wir feiern mit Boris Becker sein Wimbledon-Jubiläum. Und damit schönen guten Morgen zusammen.

0: und Eixheim. In Blumberg genießt ihr das warme Wetter bei 21 Grad und das sogar ganz ohne Wolken.
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2: Ich bin Babit Büchner. Das Elterngeld soll nach einem Gesetzentwurf von Familienministerin Karin Prien künftig nur noch 12 statt 14 Monate gezahlt werden. Und auch nur noch dann, wenn Mütter und Väter jeweils mindestens 3 Monate berufliche Auszeit nehmen. Gleichzeitig soll der Mindestbetrag nach dem Vorschlag der Ministerin von 300 auf 330 und der Höchstbetrag von 1.800 auf 1.900 Euro angehoben werden. Der Gesetzentwurf ist aber noch in der Ressortabstimmung. In Ankara startet heute der NATO-Gipfel und damit ein neuer Bewährungstest für das Bündnis. Im Zentrum steht die Frage, ob US-Präsident Donald Trump bei der Stange gehalten werden kann.
3: Kurze Sitzungen und ein extrem kurzes Schlusspapier. Beim Gipfel in Ankara nehmen die Verbündeten schon ganz viel Rücksicht auf den US-Präsidenten. Erstens will Trump weniger für die NATO ausgeben. Das bedeutet, die Europäer müssen mehr tun. Vor allem für die Ukraine. Die soll zweitens 140 Milliarden Euro für 2 Jahre bekommen. Von den Europäern. Für 80 Milliarden Euro steht die Finanzierung noch nicht wirklich. Drittens ist Trump verärgert, und zwar über mangelnde Unterstützung für seinen Iran-Krieg. Aus Brüssel, Dieter Ebeling.
2: Kanada setzt bei der Erneuerung seiner U-Boot-Flotte auf eine milliardenschwere Kooperation mit Deutschland und Norwegen. Dazu soll der Kieler Marineschiffbauer TKMS bis zu 12 U-Boote liefern, teilte Premierminister Mark Carney mit. Für TKMS ist es der größte U-Boot-Auftrag in der Unternehmensgeschichte. Und zum Sport. Die USA sind bei der Fußball-WM ausgeschieden. Das Team um Stürmer Bellingham, der nach roter Karte seine Sperre vom Weltverband FIFA erlassen bekommen hatte, unterlag im Achtelfinale Belgien mit 1:4.
4: Die USA sind raus. Da half auch Trumps Eingreifen von höchster Stelle nichts. Balogun war auf dem Spielfeld, richtete aber gegen die überlegenen Belgier nichts aus. Das Spiel allerdings zog die Amerikaner in Massen vor die Fernseher. Der Skandal machte die K.O.-Runde extra populär. Viel Scham und Empörung gab es aber auch, nicht nur unter Fußballfans. Trumps Anruf bei der FIFA habe die Glaubwürdigkeit des US-Teams und der ganzen WM ruiniert, schimpfen viele. Aus den USA, Tina Eck.
2: Im Spiel zuvor war Portugal nach einer 0:1 Niederlage gegen Spanien aus dem Turnier ausgeschieden.
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5: Mit Lukas Schröder. Der Gemeinderat in Baiersbronn im Kreis Freudenstadt hat grünes Licht für die Nachbarschafts-App Helver gegeben. Darüber lassen sich jetzt zum Beispiel Fahrdienste oder Einkaufshilfen vermitteln. Ehrenamtliche Helfer werden vorher überprüft. Jetzt wartet die Gemeinde nur noch auf die Förderzusage. Und viele Azubis in Baden-Württemberg kommen in ihrer Ausbildung noch kaum mit KI in Berührung. Laut einer neuen IHK-Umfrage setzen 4 von 10 Ausbildungsbetrieben künstliche Intelligenz bisher nicht in der Ausbildung ein. Gleichzeitig wächst das Interesse aber an Weiterbildungen. Rund 600 Azubis im Land haben schon eine Zusatzqualifikation zu KI und maschinellem Lernen abgeschlossen. Die IHKs sagen, Unternehmen müssten ihre Auszubildenden früher an den sicheren Umgang mit KI heranführen.
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6: Auf den Straßen ist nichts los, ihr habt eine freie Fahrt.
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6: Es steht ein Blitzeranhänger auf der A81 Stuttgart Richtung Singen zwischen Rottenburg und Horb kurz vor der Neckartalbrücke in der Baustelle. Hier ist Tempo 80 erlaubt. Ein weiterer Blitzeranhänger steht in der Böhringer Steige runter in Gölsdorf in der 30er-Zone. Und der letzte Blitzeranhänger, den ich hier für euch habe, steht beim Römeusring in Villingen und hier ist 30 erlaubt. Falls ihr uns weitere Staus oder Blitzer melden wollt, dann schreibt uns doch gerne per WhatsApp unter der Nummer 0172 577 1677.
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7: Und damit wunderschönen Dienstagmorgen zusammen. Wir gratulieren heute einem ganz bestimmten Trompeter zum Geburtstag. Das ist Benjamin Blümchen, der wird tatsächlich 49 Jahre alt. Der ein oder andere kann sich noch gut erinnern an die Kassettenrekorder zu Hause und den entsprechenden Kassetten. Wir schauen uns gleich nicht Kassetten an, sondern das Tagebuch der großen Hits nach U2 Desire. Und hier ist Kansas Dust in the Wind.

0: Euch einen schönen Dienstagmorgen zusammen. Kommt gut in diesen Tag. U2 gerade gehört hier bei Antenne 1 Neckarburg. Rock und Pop, ich bin Susanka.
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2: 7. Juli 1986. Madonna steht mit Papa Don't Preach kurz vor ihrem großen Charteinstieg in Deutschland. In dem Song geht es um ein Teenager-Mädchen, das schwanger ist. Ihr Vater und ihre Freunde wollen sie dazu überreden, das Baby abzutreiben. Sie weigert sich aber und will das Kind definitiv bekommen. Produzent Brian Elliott schreibt diesen Song. Er spricht dafür mit verschiedenen Schülerinnen einer Highschool in Los Angeles. Vor allem mit den Mädchen, die schon als Teenager schwanger geworden sind. Und so schreibt er eine Rohfassung von Papa Don't Preach und Madonna bringt die endgültige Handlung in den Song. Warum die beiden ausgerechnet den Titel Papa Don't Preach wählen, erklärt Madonna. Sie verbindet den Song mit der konservativen und katholischen Art ihres Vaters und kann das super in der Handlung unterbringen, erzählt sie in einem Interview. Ganze 17 Wochen hält sich die Nummer in den deutschen Singlecharts und erreicht sogar Platz 2. In Großbritannien und den USA schafft sie es sogar auf Platz 1. Ein großartiger Song von Madonna mit Tiefgang, der eigentlich ein Erfolg werden musste.

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0: Mit Schwung in diesen Dienstag. Schönen guten Morgen, Antenne 1 Neckarburg, Rock und Pop. Ich bin Susanka und jetzt machen wir eine kleine Zeitreise mit Santana, der sich erinnert, wie es damals war, als er mit seiner Truppe am 16. August 69 nach Woodstock kam.
1: When we flew in this helicopter, this army helicopter, green helicopter.
0: Sie sind tatsächlich mit einem Armeehelikopter eingeflogen worden, weil die Straßen alle zu waren. Und dann sah er diese große Menge, diese bunte Menge an vielen, vielen Menschen, die vereint waren. Und es hat sich so angefühlt wie, wir können die Welt verändern, wir können den Vietnamkrieg beenden.
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0: 30 Jahre später kam die Nummer raus, die wir jetzt hören. Hier ist

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6: Der Donnerstag begrüßt euch mit ein paar Wolken und Temperaturen von bis zu 22 Grad am Morgen in Bullerdingen, Dunningen und Eixheim. In Blumberg genießt ihr das warme Wetter bei 21 Grad und das sogar ganz ohne Wolken.
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7: Mit Lukas Schröder, schönen guten Morgen. Nach mehreren Hochwassern investiert die Stadt Albstadt weiter in den Schutz des Stadtteils Laufen. An der Dobelstraße wird das Einlaufbauwerk zur Verdolung optimiert. Die Maßnahme soll verhindern, dass der Steinbach bei Starkregen erneut über die Ufer tritt. Die Arbeiten für knapp 198.000 Euro sind jetzt vergeben. Kinder und Jugendliche kommen heute im Schwarzwald-Baar-Kreis kostenlos ins Freibad. Erstmals machen alle 14 Freibäder bei der Aktion mit. Damit wollen die Betreiber die Schwimmfähigkeit junger Menschen stärken und ein Zeichen für mehr Sicherheit am Wasser setzen. Und tanken an der Autobahn ist in Baden-Württemberg besonders teuer. Eine neue ADAC-Auswertung zeigt, wer zum Tanken von der Autobahn abfährt, kann bis zu 40 Cent pro Liter sparen. Am größten ist der Unterschied bei Super E10. An Autobahntankstellen lag der Preis im Schnitt bei 2,48 Euro pro Liter. Abseits der Autobahn waren es 2,08 Euro. Der ADAC rät deshalb, Preise vergleichen und lieber eine Tankstelle abseits der Autobahn ansteuern.
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6: Auf den Straßen ist nichts los, ihr habt eine freie Fahrt.
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6: Es steht ein Blitzeranhänger auf der A81 Stuttgart Richtung Singen zwischen Rottenburg und Horb kurz vor der Neckartalbrücke in der Baustelle. Hier ist Tempo 80 erlaubt. Ein weiterer Blitzeranhänger steht in der Böhringer Steige runter in Gölsdorf in der 30er-Zone. Und der letzte Blitzeranhänger, den ich hier für euch habe, steht beim Römeusring in Villingen und hier ist 30 erlaubt. Falls ihr uns weitere Staus oder Blitzer melden wollt, dann schreibt uns doch gerne per WhatsApp unter der Nummer 0172 577 1677.
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8: Euch einen schönen guten Morgen. Wie wichtig es ist, dass man in der Familie kommuniziert mit seinen Kindern, auch über Themen wie Sexualität. Ich weiß, ich bin selber Mutter, es ist ein bisschen unangenehm, aber genauso wichtig. Wir sprechen gleich über genau dieses Thema mit Pro Familia. Nach den Red Hot Chili Peppers Californication und hier ist Billy Idol, Eyes Without a Face.

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0: mit Gitarren in den Dienstag. Schönen guten Morgen, Antenne 1 Neckarburg. Rock und Pop, ich bin Susanka und gleich die Steve Miller Band mit Jet Airliner.
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2: Annika Schubert hier, hallo. Über Sexualität sprechen mit den eigenen Kindern, für viele Eltern kein leichtes Thema. Dabei fängt sexuelle Entwicklung schon im Kindesalter an. Wir waren bei Pro Familia in Villingen und haben mit der Sozialpädagogin Katja Pisedu gesprochen. Warum ist es denn so wichtig, mit Kindern frühzeitig über Themen wie Körper, Gefühle und Sexualität zu sprechen?
3: Gerade mit Kindern frühzeitig drüber zu sprechen, ist einfach ein sehr wichtiger Punkt im Hinblick auf Missbrauchsprävention. Ein Kind, das seine Gefühle kennt, seine Gefühle benennen kann. Ein Kind, das Grenzen aufzeigen kann, das Nein sagen kann. Ein Kind, das sich artikulieren kann, das seine Körperteile kennt, kann sich auch besser schützen vor Übergriffen.
2: Man kann tatsächlich nur über das reden, was man auch kennt und benennen kann. Kinder und Jugendliche wachsen ja heute mit sozialen Medien auf. Viele Informationen über Sexualität bekommen sie online. Welches Bild bekommen da die jungen Menschen über TikTok, Instagram und Co. eigentlich vermittelt?
3: Also zum einen sind es eben junge Menschen, die eben nicht mit ihren Eltern und mit dem Umfeld mehr über ihre Themen sprechen. So dieses klassische, ist das normal bei mir? Haben das alle anderen auch? Warum macht mein Körper das? Da wird nicht mehr Mama, Papa gefragt oder die Freunde, da ist ganz oft die erste Anlaufstelle ChatGPT.
2: Und ChatGPT gibt leider nicht immer die beste Antwort. Ich rede da aus Erfahrung. Deswegen bietet Pro Familia in Villingen-Schwenningen jetzt kostenlose Kurse für Eltern an, vor allem Eltern von Kindern mit Behinderungen. Pro Familia steht euch bei vielen Fragen rund um Sex und Sexualität zur Seite und bietet tausende Beratungsangebote. Guckt da einfach mal vorbei auf der Internetseite.
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0: Schönen Dienstagmorgen zusammen hier mit Antenne 1 Neckarburg Rock und Pop. Ich gucke gerade aufs Datum. Heute ist ja der 7.7. Am 8.9. habe ich Geburtstag. Das heißt, in 2 Monaten. Ich weiß noch gar nicht, was ich machen soll. Ich weiß nicht, kennt ihr das? Man feiert ja irgendwann nicht mehr jedes Jahr. Und dann denkt man irgendwann so, ja, warum eigentlich nicht? Ist doch schön, gefeiert zu werden. Also, ich habe noch ein bisschen Zeit, mir Gedanken zu machen. Im Gegensatz zu Ringo Starr von den Beatles. Der wird nämlich heute 86 und da gratulieren wir.
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1: Der Donnerstag begrüßt euch mit ein paar Wolken und Temperaturen von bis zu 22 Grad am Morgen in Bullerdingen, Dunningen.

0: soll der Mindestbetrag nach dem Vorschlag auf 330 Euro und der Höchstbetrag auf 1.900 Euro angehoben werden. Ab 2027 sollen Rum, Wodka und Co. teurer werden. Das sieht der Haushaltsentwurf vor, den das Kabinett gerade beschlossen hat. Die Regierung erhofft sich hunderte Millionen Euro mehr Einnahmen. Der Spirituosenverband hält das jedoch für Wunschdenken.
1: Der Verband spricht von einem Rechenfehler. Absatzrückgänge durch höhere Preise oder Ausweichreaktionen der Kunden auf andere Getränke wären in der Kalkulation des Finanzministeriums gar nicht berücksichtigt. Auf Rum, Wodka und Korn sollen ab dem Jahreswechsel 20% mehr Steuern fällig werden. Erhöht werden auch die Steuern auf Champagner, Sekt und Alkopops. Tanja Wagner, Nachrichtenredaktion.
0: In Ankara startet heute der NATO-Gipfel und damit ein neuer Bewährungstest für das Bündnis. Im Zentrum steht die Frage, ob US-Präsident Donald Trump bei der Stange gehalten werden kann.
2: Kurze Sitzungen und ein extrem kurzes Schlusspapier. Beim Gipfel in Ankara nehmen die Verbündeten schon ganz viel Rücksicht auf den US-Präsidenten. Erstens will Trump weniger für die NATO ausgeben. Das bedeutet, die Europäer müssen mehr tun. Vor allem für die Ukraine. Die soll zweitens 140 Milliarden Euro für 2 Jahre bekommen von den Europäern. Für 80 Milliarden Euro steht die Finanzierung noch nicht wirklich. Drittens ist Trump verärgert und zwar über mangelnde Unterstützung für seinen Irankrieg. Aus Brüssel, Dieter Ebeling.
0: Und zum Sport. Die Niederlage konnte auch Stürmer Balogun nicht verhindern. Die USA sind bei der Fußball-WM ausgeschieden. Das Team verlor gegen Belgien mit 1:4. Das Spiel war in die Schlagzeilen geraten, weil die FIFA die Rotsperre von Balogun vorher zur Bewährung ausgesetzt hatte und er deshalb eingesetzt werden durfte. Vorausgegangen war ein Anruf von US-Präsident Trump. Im zweiten Achtelfinale hat Spanien mit 1:0 gegen Portugal gewonnen.
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4: Mit Lukas Schröder. Der Gemeinderat in Bayersbronn im Kreis Freudenstadt hat grünes Licht für die Nachbarschafts-App Hilver gegeben. Darüber lassen sich jetzt zum Beispiel Fahrdienste oder Einkaufshilfen vermitteln. Ehrenamtliche Helfer werden vorher überprüft. Jetzt wartet die Gemeinde nur noch auf die Förderzusage. Und viele Azubis in Baden-Württemberg kommen in ihrer Ausbildung noch kaum mit KI in Berührung. Laut einer neuen IHK-Umfrage setzen 4 von 10 Ausbildungsbetrieben künstliche Intelligenz bisher nicht in der Ausbildung ein. Gleichzeitig wächst das Interesse aber an Weiterbildungen. Rund 600 Azubis im Land haben schon eine Zusatzqualifikation zu KI und maschinellem Lernen abgeschlossen. Die IHKs sagen, Unternehmen müssten ihre Auszubildenden früher an den sicheren Umgang mit KI heranführen.
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5: Wir sind drin im Dienstagmorgen. Schönen guten Morgen zusammen. Und wisst ihr, wie man sich den Tag nochmal versüßen kann? Indem man gewinnt. Wir schicken euch zum Hohenberg Sommer zu Beyond the Black. Und wie ihr da rankommt, das hört ihr nach Queen We Are the Champions. Und jetzt Huey Lewis in the News mit The Power of Love.
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0: We are the champions und gleich Eddie Money, Take Me Home Tonight.
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2: Annika Schubert hier, hallo. Am 18. Juli sehe ich dieses Jahr schwarz beim Hohenberg Sommer in Tuttlingen. Eigentlich sogar mehr als schwarz. Die Metalband Beyond the Black kommt

0: Wir reden mit Frontfrau Jennifer Harm von Beyond the Black. Was macht denn für dich die Metal-Musik aus, die ihr spielt?
1: Es ist einfach die Möglichkeit gibt, so viele Emotionen in diese Musik reinzupacken, dass man eben nicht im Prinzip monoton erzählt oder die Möglichkeit einfach hat, ganz extreme einfach auszuleben und das miteinander zu feiern.
0: Und wir feiern mit euch auf dem Hohenberg Sommer. Ihr wart ja auch schon bei Wacken. Was ist denn eigentlich besser, so die große Bühne bei Wacken oder ein kleines, intimes Zeltfestival wie der Hohenberg Sommer?
1: So, also ich finde, diese großen Bühnen, was da meistens passiert ist, dass du gar nicht mehr so den Einzelnen siehst. Du siehst eine große Masse und spielst für die große Masse und es ist total spannend dann zu sehen, wie die dann mitmacht und so. Und wenn man dann wieder eigene Shows spielt auf Tour, die dann ein bisschen intimer und kleiner sind und halt nicht natürlich diese 60.000 wie in Wacken, da hat man halt eben dieses Besondere, dass halt die Leute halt mitsingen und jeden Text kennen und das ist halt einfach echt unterschiedlich und ich liebe beides.
0: Ihr habt Bock bei Beyond the Black auch mitzusingen beim Hohenberg Sommer am 18. Juli. Dann haben wir was für euch. Schickt uns eine Sprachnachricht per WhatsApp. Wir wollen von euch wissen, was ist euer Lieblingsschwarz? Pechschwarz? Braunschwarz? Oder vielleicht sogar Metallicschwarz? Sagt's uns per WhatsApp an die 0172 577 16 77.
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0: Der 7.7. hier ist Antenne 1 Neckarburg, Rock und Pop. Guten Morgen. Wo wir gerade bei der Zahl 7 sind. 7 Geschwister hat Ray Garvey, der Frontman von Raymond. Und wie es war, in so einer Truppe in Irland aufzuwachsen, das hat er erzählt.
1: Wir waren 4 und 4. Also die ersten 4 Kinder und die zweiten 4. Die ersten 4 war es eher ein militantes Gefühl, weil meine Eltern waren 24 und 25 und 4 Kinder. Weil ich so, aufstehen, Frühstück, Schule, tschüss. Und ich glaube, das hat lange gedauert, bis wir so diese emotionale Ebene geschafft haben, wo ich das Gefühl gehabt habe, das, was ich mache, interessiert die und die unterstützt mich, solange es das ist, das, was ich will. Also wenn die Passion gesehen haben, dann waren die halt total, so, you can do this.
0: Hier ist Raymond mit Supergirl aus dem Jahr 2000.

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10: Der Donnerstag begrüßt euch mit ein paar Wolken und Temperaturen von bis zu 22 Grad am Morgen in Bullerdingen, Dunningen und Eixheim. In Blumberg genießt ihr das warme Wetter bei 21 Grad und das sogar ganz ohne Wolken.
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11: Mit Lukas Schröder, schönen guten Morgen. Nach mehreren Hochwassern investiert die Stadt Albstadt weiter in den Schutz des Stadtteils Laufen. An der Dobelstraße wird das Einlaufbauwerk zur Verdolung optimiert. Die Maßnahme soll verhindern, dass der Steinbach bei Starkregen erneut über die Ufer tritt. Die Arbeiten für knapp 198.000 Euro sind jetzt vergeben. Kinder und Jugendliche kommen heute im Schwarzwald-Baar-Kreis kostenlos ins Freibad. Erstmals machen alle 14 Freibäder bei der Aktion mit. Damit wollen die Betreiber die Schwimmfähigkeit junger Menschen stärken und ein Zeichen für mehr Sicherheit am Wasser setzen. Und tanken an der Autobahn ist in Baden-Württemberg besonders teuer. Eine neue ADAC-Auswertung zeigt, wer zum Tanken von der Autobahn abfährt, kann bis zu 40 Cent pro Liter sparen. Am größten ist der Unterschied bei Super E10. An Autobahntankstellen lag der Preis im Schnitt bei 2,48 Euro pro Liter. Abseits der Autobahn waren es 2,08 Euro. Der ADAC rät deshalb, Preise vergleichen und lieber eine Tankstelle abseits der Autobahn ansteuern.
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12: Wunderschönen guten Morgen zusammen. Pro Familia Kurse gibt es einige und wir haben uns einen ganz genau angeschaut. Es macht wirklich Sinn, gerade wenn man Kinder hat, das zu tun. Die können nämlich wirklich helfen. In welchen Bereichen hört ihr nach Ram Jam, Black Betty? Und hier ist Roxette mit Listen to Your Heart.

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0: Blackberry, das ist der Dienstagmorgen. Schönen guten Morgen zusammen, ich bin Susanka und gleich Genesis mit That's All.
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2: Annika Schubert hier, hallo. Mit seinem Kind über Themen wie Sexualität und den eigenen Körper reden, das ist schwierig, aber auch wirklich wichtig. Denn nur wer seinen Körper kennt, kann auch über den Körper und was mit ihm passiert reden. Pro Familia bietet dafür ein breites Kursangebot. Wir reden jetzt mit Sozialpädagogin Katja Pisedu aus Villingen-Schwenningen von Pro Familia. Warum tun sich Eltern denn mit dem Thema Sex, Sexualität bei ihren eigenen Kindern so schwer?
3: Viele Eltern haben Angst, dass die Kinder sexualisiert werden, vergessen dabei aber, dass kindliche Sexualität nicht das Gleiche meint wie Sexualität von Erwachsenen.
2: Ihr bietet einen Kurs speziell für Eltern mit Kindern, die Behinderungen haben. Da kann ich mir vorstellen, ist es vielleicht noch mal ein Stück schwieriger, über das Thema zu reden. Der Kurs heißt Sexuelle Bildung inklusiv. Für wen ist denn der Kurs gedacht?
3: Eltern, die sich angesprochen fühlen und noch überlegen, macht der Kurs für mich überhaupt Sinn? Der Kurs wird auf jeden Fall Sinn machen, da oftmals das Thema sexuelle Bildung, allgemein Sexualität, sowohl im schulischen Kontext wenig Raum findet und man zu Hause oft im Alltag durch Förderung, Therapie, besondere Bedarfe einfach anders im Alltag eingebunden ist und das Thema oftmals noch mehr wie bei Kindern ohne Behinderung hinten runterfällt.
2: Anmelden könnt ihr euch für den Kurs noch heute. Die Termine sind dann nächsten Dienstag am 14. Juli und am 21. Juli, jeweils um 18 Uhr. Aber auch im Oktober wird der Kurs nochmal wiederholt werden. Und diesen und andere Kurse, die Pro Familia in Villingen-Schwenningen anbietet, findet ihr online auf der Internetseite von Pro Familia.
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0: Das ist der 7.7.2026 und wir springen jetzt mal ans selbe Datum 1985. Da hat Boris Becker zum ersten Mal Wimbledon gewonnen und das hat sich so angehört.
1: Das ist unglaublich, meine Damen und Herren.
0: Absoluter Wahnsinn. Wir gratulieren zum Jubiläum und wünschen euch allen einen schönen Tag.
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1: Der Donnerstag begrüßt euch mit ein paar Wolken und Temperaturen von bis zu 22 Grad am Morgen in Bullerdingen, Dunningen und Eixheim. In Blumberg genießt ihr das warme Wetter bei 21 Grad und das sogar ganz ohne Wolken.
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2: Ich bin Babit Büchner. Das Elterngeld soll nach einem Gesetzentwurf von Familienministerin Karin Prien künftig nur noch 12 statt 14 Monate gezahlt werden. Und auch nur noch dann, wenn Mütter und Väter jeweils mindestens 3 Monate berufliche Auszeit nehmen.
3: Familienministerin Prien will Väter mehr in die Erziehungsarbeit einbinden. Aber es geht auch darum, 500 Millionen Euro im Jahr zu sparen. Nun soll das Elterngeld

0: Sie sehen in einer Untersuchung 33 Cent pro Liter. Auf einen Tank mit 50 Litern gerechnet sind das 16,50 Euro. Es lohnt sich also zum Tanken die Autobahn zu verlassen, so der Verkehrsclub. Und zum Sport. Die USA sind aus der Fußball-WM ausgeschieden. Trotz vorausgegangener Intervention von US-Präsident Donald Trump unterlag die Mannschaft Belgien mit 1:4. Zuvor hatte Spanien Cristiano Ronaldo einen bitteren Abschied von der WM-Tribüne beschert.
1: Spanien erzielte in der Nachspielzeit den Treffer zum 1:0-Sieg über Portugal. Ronaldo selbst blieb in seinem letzten WM-Spiel tor- und glücklos und konnte seine Karriere nicht mit dem erhofften WM-Triumph krönen, ließ seine Zukunft in der Nationalmannschaft aber offen. Nach Kanada und Mexiko schieden die USA als letzter Gastgeber gegen Belgien aus. Überschattet wurde das Spiel von der Debatte über die Rotsperre des Stürmers Bellingham. Nach einem Anruf von US-Präsident Trump setzte die FIFA die Strafe aus. Tanja Wagner, Nachrichtenredaktion.
0: Heute trifft Argentinien auf Ägypten und die Schweiz spielt gegen Kolumbien.
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3: Mit Lukas Schröder. Der Gemeinderat in Baiersbronn im Kreis Freudenstadt hat grünes Licht für die Nachbarschafts-App Helver gegeben. Darüber lassen sich jetzt zum Beispiel Fahrdienste oder Einkaufshilfen vermitteln. Ehrenamtliche Helfer werden vorher überprüft. Jetzt wartet die Gemeinde nur noch auf die Förderzusage. Und viele Azubis in Baden-Württemberg kommen in ihrer Ausbildung noch kaum mit KI in Berührung. Laut einer neuen IHK-Umfrage setzen 4 von 10 Ausbildungsbetrieben künstliche Intelligenz bisher nicht in der Ausbildung ein. Gleichzeitig wächst das Interesse aber an Weiterbildungen. Rund 600 Azubis im Land haben schon eine Zusatzqualifikation zu KI und maschinellem Lernen abgeschlossen. Die IHKs sagen, Unternehmen müssten ihre Auszubildenden früher an den sicheren Umgang mit KI heranführen.
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4: Achtung Schwarzwald-Barkreis zwischen Biesingen und Abzweig nach Asen. Hier ist eine Unfallaufnahme, daher ist gesperrt. Gegebenenfalls müsst ihr den Raum umfahren.
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4: Auf der A81 Stuttgart Richtung Singen wird geblitzt. Zwischen Rottenburg und Horb kurz vor der Neckartalbrücke in der Baustelle. Und hier ist Tempo 80 erlaubt. An der Böhringer Steige runter in Gölsdorf ist eine 30er-Zone und hier steht ein Blitzer-Anhänger. Ein weiterer Blitzer-Anhänger steht beim Römeusring in Villingen und hier ist 30 erlaubt. Falls ihr uns weitere Staus oder Blitzer melden wollt, dann schreibt uns per WhatsApp einfach unter 0172 577 1677.
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5: Guten Morgen zusammen. Heute feiert ein ganz bestimmter Trompeter Geburtstag. Den kennen wir alle, oder? Das ist Benjamin Blümchen. Er wird 49 Jahre alt und hat uns alle im Kinderzimmer, oder viele von uns, im Kinderzimmer begleitet. Kassettenrekorder. Die cool waren, hatten noch so einen Kassettenkoffer und der war vollgepackt mit Benjamin und Bibi. Gleich schauen wir nicht in den Kassettenkoffer, sondern ins Tagebuch der großen Hits und zwar nach den nächsten beiden Hits.

0: Das ist Bruce Springsteen hier an diesem Dienstag. Guten Morgen zusammen. Ich bin Susanka und ihr hört Antenne 1 Neckarburg Rock und Pop.
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2: 7. Juli 1986. Madonna steht mit Papa Don't Preach kurz vor ihrem großen Charteinstieg in Deutschland. In dem Song geht es um ein Teenager-Mädchen, das schwanger ist. Ihr Vater und ihre Freunde wollen sie dazu überreden, das Baby abzutreiben. Sie weigert sich aber und will das Kind definitiv bekommen. Produzent Brian Elliott schreibt diesen Song. Er spricht dafür mit verschiedenen Schülerinnen einer Highschool in Los Angeles. Vor allem mit den Mädchen, die schon als Teenager schwanger geworden sind. Und so schreibt er eine Rohfassung von Papa Don't Preach und Madonna bringt die endgültige Handlung in den Song. Warum die beiden ausgerechnet den Titel Papa Don't Preach wählen, erklärt Madonna. Sie verbindet den Song mit der konservativen und katholischen Art ihres Vaters und kann das super in der Handlung unterbringen, erzählt sie in einem Interview. Ganze 17 Wochen hält sich die Nummer in den deutschen Singlecharts und erreicht sogar Platz 2. In Großbritannien und den USA schafft sie es sogar auf Platz 1. Ein großartiger Song von Madonna mit Tiefgang, der eigentlich ein Erfolg werden musste.

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Wir sind mittendrin im Sommer. Hier ist Antenne 1 Neckarburg, Rock und Pop. Und ich bin ja riesen Robbie Williams-Fan, bin ja absolute Take That-Fan gewesen in meiner Jugend. Wirklich zimmertapeziert von Ober- bis Unterkante. Und Robbie ist ja wieder super aktiv, zurzeit auf Welttournee unterwegs. Und in dieser Woche hat es ihn geführt unter anderem nach Sevilla. Und ganz cool, er war abends auf den Straßen unterwegs. Ein Straßenmusiker hat ihn erkannt und ihn gefragt, können wir eine Nummer zusammen performen? Gesagt, getan.

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10: Der Donnerstag begrüßt euch mit ein paar Wolken und Temperaturen von bis zu 22 Grad am Morgen in Bullerdingen, Dunningen und Eixheim. In Blumberg genießt ihr das warme Wetter bei 21 Grad und das sogar ganz ohne Wolken.
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11: Mit Lukas Schröder, schönen guten Morgen. Nach mehreren Hochwassern investiert die Stadt Albstadt weiter in den Schutz des Stadtteils Laufen. An der Dobelstraße wird das Einlaufbauwerk zur Verdolung optimiert. Die Maßnahme soll verhindern, dass der Steinbach bei Starkregen erneut über die Ufer tritt. Die Arbeiten für knapp 198.000 Euro sind jetzt vergeben. Kinder und Jugendliche kommen heute im Schwarzwald-Baar-Kreis kostenlos ins Freibad. Erstmals machen alle 14 Freibäder bei der Aktion mit. Damit wollen die Betreiber die Schwimmfähigkeit junger Menschen stärken und ein Zeichen für mehr Sicherheit am Wasser setzen. Und tanken an der Autobahn ist in Baden-Württemberg besonders teuer. Eine neue ADAC-Auswertung zeigt, wer zum Tanken von der Autobahn abfährt, kann bis zu 40 Cent pro Liter sparen. Am größten ist der Unterschied bei Super E10. An Autobahntankstellen lag der Preis im Schnitt bei 2,48 Euro pro Liter. Abseits der Autobahn waren es 2,08 Euro. Der ADAC rät deshalb, Preise vergleichen und lieber eine Tankstelle abseits der Autobahn ansteuern.
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10: Auf den Straßen ist nichts los, ihr habt eine freie Fahrt.
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10: Auf der A81 Stuttgart Richtung Singen wird geblitzt. Zwischen Rottenburg und Horb kurz vor der Neckartalbrücke in der Baustelle. Und hier ist Tempo 80 erlaubt. An der Böhringer Steige runter in Gölsdorf ist eine 30er-Zone. Und hier steht ein Blitzer-Anhänger. Ein weiterer Blitzer-Anhänger steht beim Römeusring in Villingen und hier ist 30 erlaubt. Falls ihr uns weitere Staus oder Blitzer melden wollt, dann schreibt uns per WhatsApp einfach unter 0172 577 16 77.
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12: Auf geht's in diesem Tag. Schönen guten Morgen zusammen. Und der Tag kann noch viel besser werden, wenn man Tickets gewinnt. Wie wär's denn mit Karten für Beyond the Black beim Hohenberg-Sommer, der jetzt am Wochenende startet? Könnten wir klar machen. Wie das geht, das hört ihr nach Pink und Sober. Und hier sind Aha, Sun Always Shines on TV.

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0: Das ist der Dienstagmorgen. Schönen guten Morgen zusammen und gleich Free mit All Right Now.
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2: Annika Schubert hier, hallo. Der Hohenberg Sommer rückt näher und mein absolutes Highlight ist definitiv Beyond the Black am 18. Juli. Wir reden mit der Frontfrau von Beyond the Black, Jennifer Haben. Was bringt ihr eigentlich mit dieses Jahr beim Hohenberg Sommer? Wir haben ja schon ein bisschen reinhören können.
3: Wir bringen Symphonic bzw. Melodic Metal mit. Sehr, sehr laute, powervolle Töne, auch leise natürlich, aber das volle Programm der Emotionen.
2: Mit eurem neuen Album Break the Silence seid ihr gerade unterwegs. Was macht denn eure neue Platte aus?
3: Wir haben auch immer verschiedene Varianten mit drin, also verschiedene kulturelle Einflüsse, musikalisch. Wir haben jetzt dieses Mal auch verschiedene Sprachen mit drin, Japanisch zum Beispiel oder auch einen afrikanischen Gesang oder auch einen bulgarischen Chor, den wir damit eingebracht haben. Ich finde es einfach total spannend, mit solchen Sachen zu spielen und eben da auch einfach alle mit anzusprechen. Und das war zumindest das Ziel des Albums.
2: Das Album dreht sich viel um Kommunikation, gerade jetzt in Zeiten, in denen oft nur noch schwarz und weiß gedacht wird. Und schwarz, das ist genau das richtige Stichwort. Wir haben noch Karten für Beyond the Black beim Hohenberg Sommer in Tuttlingen am 18. Juli. Was ihr dafür machen müsst, schickt uns eine Sprachnachricht an die 01725 77 16 77 per WhatsApp. Verratet uns, welches Schwarz ist euer Lieblingsschwarz? Tiefschwarz, Rahmenschwarz, Glitterschwarz oder eher lila Schwarz? Sagt's uns per WhatsApp. Mit etwas Glück seid ihr dann live dabei, wenn Beyond the Black den Hohenberg Sommer dieses Jahr richtig rocken.
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0: Boys of Summer, so könnten wir auch die Fußballer betiteln, die noch bei der WM mitspielen. Hier ist Antenne 1 Neckarburg Rock und Pop. Ich bin Susanka und passend während der WM, wie immer an dieser Stelle, ein Fußballer-Zitat. Das kommt heute von Zlatan Ibrahimovic. Wir kennen ihn alle. Stürmer aus Schweden, ein absoluter Hühne und bekannt für seine extreme Selbstsicherheit und noch extremere Sprüche. Und das hier hat er mal gesagt: Ich bin nicht arrogant, ich bin einfach besser als die anderen. Mit diesem Selbstbewusstsein schicke ich euch in den Tag und wünsche euch einen schönen. Wir hören uns morgen wieder ab 5.30 Uhr.
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1: Heute am Dienstag wird es ein bisschen windig, aber insgesamt sehr sommerlich. In Bitz und Schramberg haben wir warme 26 Grad, in Tuningen sind es 27 und in Trossingen sogar ganze 28 Grad. Am Nachmittag könnten ein paar Wolken auftauchen.
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2: Ich bin David Büchner. Füttern, wickeln, spielen. Wer künftig für sein Baby eine berufliche Auszeit nimmt, muss sich auf Änderungen beim Elterngeld einstellen. Familienministerin Karin Prien plant, dass künftig nur noch 12 statt 14 Monate gezahlt werden. Und auch nur dann, wenn Mütter und Väter jeweils mindestens 3 Monate berufliche Auszeit nehmen. Gleichzeitig soll der Mindestbetrag nach dem Gesetzentwurf auf 330 Euro und der Höchstbetrag auf 1.900 Euro angehoben werden. Eine Analyse des BKK-Dachverbands der Betriebskrankenkassen hat ergeben, dass nicht kurze Erkältungen, sondern lange schwere Krankheiten die großen Kostentreiber für gesetzliche Krankenversicherungen sind. Haupttreiber sind demnach psychische Erkrankungen und Muskel-Skelett-Leiden.
3: Psychische Belastungen in der Arbeitswelt nehmen immer weiter zu. Zwar machten sie nur 5,4% aller Krankschreibungen aus, im Schnitt dauerten sie aber mehr als 5 Wochen an. Daher die Forderung des BKK-Dachverbands, eine ernsthafte Debatte über Präventionsstrategien. Das Krankengeld zähle inzwischen mit 21,6

0: Balogun war auf dem Spielfeld, richtete aber gegen die überlegenen Belgier nichts aus. Das Spiel allerdings zog die Amerikaner in Massen vor die Fernseher. Der Skandal machte die K.O.-Runde extra populär. Viel Scham und Empörung gab es aber auch, nicht nur unter Fußballfans. Trumps Anruf bei der FIFA habe die Glaubwürdigkeit des US-Teams und der ganzen WM ruiniert, schimpfen viele. Aus den USA, Tina Eck.
1: Im zweiten Achtelfinale hat Spanien mit 1:0 gegen Portugal gewonnen.
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3: Mit Lukas Schröder. Der Gemeinderat in Baiersbronn im Kreis Freudenstadt hat grünes Licht für die Nachbarschafts-App Helva gegeben. Darüber lassen sich jetzt zum Beispiel Fahrdienste oder Einkaufshilfen vermitteln. Ehrenamtliche Helfer werden vorher überprüft. Jetzt wartet die Gemeinde nur noch auf die Förderzusage. Und viele Azubis in Baden-Württemberg kommen in ihrer Ausbildung noch kaum mit KI in Berührung. Laut einer neuen IHK-Umfrage setzen 4 von 10 Ausbildungsbetrieben künstliche Intelligenz bisher nicht in der Ausbildung ein. Gleichzeitig wächst das Interesse aber an Weiterbildungen. Rund 600 Azubis im Land haben schon eine Zusatzqualifikation zu KI und maschinellem Lernen abgeschlossen. Die IHKs sagen, Unternehmen müssten ihre Auszubildenden früher an den sicheren Umgang mit KI heranführen.
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4: Auf den Straßen ist nichts los, ihr habt eine freie Fahrt.
2: Achtung, den neuesten Blitzer.
4: Auf der A81 Stuttgart Richtung Singen wird geblitzt. Zwischen Rottenburg und Horb, kurz vor der Neckartalbrücke in der Baustelle. Und hier ist Tempo 80 erlaubt. An der Böhringer Steige runter in Gölsdorf ist eine 30er-Zone und hier steht ein Blitzer-Anhänger. Ein weiterer Blitzer-Anhänger steht beim Römeusring in Villingen und hier ist 30 erlaubt. Falls ihr uns weitere Staus oder Blitzer melden wollt, dann schreibt uns per WhatsApp einfach unter 0172 577 16 77.
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1: Mit Pfarrer Christoph Gruber aus Dornheim. In der Bibel heißt es mal, dass Gott es liebt, gnädig zu sein. Gott mag es zu vergeben. Von ihm heißt es, dass er Schuld unter seinen Füßen zertritt und sie ins Meer wirft, dorthin, wo sie wirklich weg ist. Dass bei uns immer wieder etwas schief läuft, ach, wem sage ich das? Wie gut und befreiend ist es, wenn man mit Schuld zu Gott kommt und sagen darf, ich habe Mist gebaut, kannst du mir helfen, es wieder gut zu machen? Heute ist Welttag der Vergebung. Ob uns das Wissen darum, dass Gott gern vergibt, hilft? Auch bei dem Satz, der uns wehgetan hat oder der nun bei uns nachhängt. Oder bei der Begegnung, die nicht gut war, wo man ungut auseinandergegangen ist. Und bei dem Namen, der sofort ein komisches Gefühl auslöst. Vergeben hilft immer zweien. Dem wir vergeben, aber doch am meisten

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8: Auf den Straßen ist nichts los, ihr habt eine freie Fahrt.
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8: Auf der A81 Stuttgart Richtung Singen wird geblitzt. Zwischen Rottenburg und Horb, kurz vor der Neckartalbrücke in der Baustelle. Und hier ist Tempo 80 erlaubt. An der Böhringer Steige runter in Gölsdorf ist eine 30er-Zone. Und hier steht ein Blitzer-Anhänger. Ein weiterer Blitzer-Anhänger steht beim Römeusring in Villingen. Und hier ist 30 erlaubt. Falls ihr uns weitere Staus oder Blitzer melden wollt, dann schreibt uns per WhatsApp einfach unter 0172 577 1677.
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1: Annika Schubert hier, hallo.
2: Hey, ho, es kommt der Wagner. Hey, ho, es kommt der Wagner.
1: Nee, nicht nach Bagdad, sondern nach Sulgen geht's. Das ist Backbone Hurts und die feiern großes Jubiläum. Die Band Backbone Hurts wird 10 Jahre alt und zum Geburtstag, da wünscht man sich ja eigentlich Geschenke. Backbone Hurts, die wollen aber Geschenke geben zum Jubiläum. Am 11. Juli machen die vier Jungs ein Benefiz-Open-Air für den Kindergarten Haus Marienberg in Sulgen. Das ist nämlich genau der Ort, wo ihre Freundschaft vor fast 40 Jahren mal angefangen hat. Jürgen Kern ist Teil der Band. Woher kommt denn die Idee zu diesem Benefiz-Open-Air von euch?
3: Wie geil wäre denn das, wenn wir an unserem alten Bolzplatz auf dem Sulge am Haus Marienberg, wenn man da Open Air starten könntet. Und naja, dann war die Idee geboren.
1: Ja, das ist eine richtig tolle Idee. Ihr kennt euch ja aus Kindheitstagen und wart selber im Haus Marienberg in Sulgen. Und weil das jetzt ja auch schon fast 40 Jahre her ist, braucht der Kindergarten dringend neues Spielgerät. Das trifft sich natürlich dann perfekt mit eurem Jubiläum. So schlagt ihr zwei Fliegen mit einer Klappe. Jubiläum und Benefiz Open Air. Worauf können wir uns denn bei eurem Open Air da freuen in Sulgen?
3: Vielerlei Gebote, also wird der ganze Tag so hingehen. Also ab 18 Uhr geht los, was für die Kinder, Gebote mit Hüpfburg und was so die Eltern der Kindergartenkinder so ein bisschen vorbereitet haben. Dann wird für Verpflegung gesorgt sein. Die Sulgener der Berghexe werdet für die Verpflegung, für die Getränke sorgen. Und ebenso ab 20 Uhr, 20.30 Uhr werdet mir mit der Band eben unser Jubiläumskonzert spielen.
1: Also jede Menge Live-Musik, gute Stimmung und beste Unterhaltung. Los geht's am 11. Juli auf dem Bolzplatz gegenüber vom Kindergartenhaus Marienberg in Sulgen. Also feiert mit Backbone Hurts und tut nebenbei auch noch mal was Gutes.
3: Wir feiern dieses Jahr 10-jähriges Bandjubiläum und das feiern wir mit möglichst allen, die zuhören. Uns wird es riesig freuen, wenn ihr zahlreich kommen würdet und natürlich auch ein bisschen Spende mitbringt.
1: Eigentlich bleibt da nur noch eins zu sagen: Vorbeischauen lohnt sich.
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1: Heute am Dienstag wird es ein bisschen windig, aber insgesamt sehr sommerlich. In Bitz und Schramberg haben wir warme 26 Grad. In Tuningen sind es 27 und in Trossingen sogar ganze 28 Grad. Am Nachmittag könnten ein paar Wolken auftauchen.
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2: Ich bin Babit Büchner. Die Koalition will strengere Regeln für Krankschreibungen. Der CDU-Arbeitnehmerflügel warnt jedoch vor Misstrauen gegenüber kranken Menschen. Der Vorsitzende Dennis Radke sagte im ZDF:
3: Es darf nicht der Eindruck entstehen, die Menschen seien zu faul. Leute, die keine Lust haben, die blau machen, die hat es immer und zu jeder Zeit gegeben. Aber wir haben vor allen Dingen ein Problem mit den Langzeitkranken.
2: Nach einer Analyse des BKK-Dachverbands der Betriebskrankenkassen sind lange schwere Krankheiten wie psychische Erkrankungen und Muskel-Skelett-Leiden die großen Kostentreiber für gesetzliche Krankenversicherungen. Wer künftig für sein Baby eine berufliche Auszeit nimmt, muss sich auf Änderungen beim Elterngeld einstellen. Nach einem Entwurf von Familienministerin Karin Prien sollen nur noch 12 statt 14 Monate gezahlt werden. Es soll aber auch etwas mehr Geld geben.
4: Die Länge des Elterngelds soll um 2 Monate gekürzt werden. Und Eltern erhalten es nur, wenn Mütter und Väter jeweils mindestens 3 Monate die berufliche Auszeit nehmen. So der neue Gesetzentwurf. Väter sollen dadurch mehr in die Erziehungsarbeit mit eingebunden werden. Aber es geht auch darum, Geld einzusparen. Trotzdem sollen Mindestbeitrag und Höchstbeitrag leicht ansteigen. Und es soll grundsätzlich bei der Regelung bleiben, dass das Elterngeld bei 65% des Nettoeinkommens liegt. Aus Berlin, Tine Klimach.
2: Die Ukraine hat Russland in der Nacht mit hunderten Drohnen angegriffen. Viele davon waren Richtung Moskau unterwegs. Über 450 unbemannte Flugobjekte seien über 17 russischen Regionen abgefangen worden, teilte das russische Verteidigungsministerium mit. Schäden meldeten unter anderem die grenznahe Region Belgorod und ein Industriegebiet südwestlich von Moskau. Und zum Sport. Die Niederlage konnte auch Stürmer Balogun nicht verhindern. Die USA sind bei der Fußball-WM ausgeschieden. Das Team verlor gegen Belgien mit 1:4. Das Spiel hatte für Aufsehen gesorgt, weil die FIFA die Rotsperre von Balogun vorher zur Bewährung ausgesetzt hatte und er deshalb eingesetzt werden durfte. Vorausgegangen war ein Anruf von US-Präsident Donald Trump. Im zweiten Achtelfinale hat Spanien mit 1:0 gegen Portugal gewonnen.
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5: Mit Christine Bonfert. Der Triberger Gemeinderat unterstützt die Weidetierhaltung in Gremmelsbach und Nussbach. Beide Ortsteile erhalten ab 2026 jeweils 5.000 Euro. Die Zuschüsse sollen die Kulturlandschaft erhalten und den Tourismus fördern. Das Geld stammt aus der Kurtaxe. Und ab heute wird es wieder richtig warm bei uns in Baden.

0: Ottenburg und Horb kurz vor der Neckartalbrücke in der Baustelle und hier ist Tempo 80 erlaubt. Rhön-Meusring, Villingen, hier ist 30 erlaubt, hier wird ebenfalls geblitzt. Und der letzte Blitzeranhänger steht bei der Böhringer Steige runter in Gölsdorf und das ist eine 30er-Zone. Falls ihr uns auch Staus oder Blitzer melden wollt, dann schreibt uns gerne per WhatsApp unter 0172 577 1677.
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1: Ihr könnt mich ja jederzeit kontaktieren, unter anderem über die 0172 577 16 77 oder schreibt mir an susanka@antenne1-neckarburg.de und erzählt mir doch mal, wo ihr euer schönstes Konzert bis jetzt erlebt habt. So wie Timo aus Karlsruhe.
2: Ja, ich war mal auf einem Konzert von Bad Boys Blue und ich muss ehrlich sagen, das war das Genialste, was ich je erlebt habe. Ich habe Autogramme bekommen, wir haben Bilder gemacht, wir haben gequatscht über Gott und die Welt. Ja, es war einfach genial.
1: Klingt gut und was auch gut klingt, der Hohenberg-Sommer geht jetzt am Wochenende los und wir schicken euch zu Beyond the Black. Wie ihr da hinkommt, das erfahrt ihr auch morgen wieder bei mir in der Show. Ansonsten schauen wir natürlich auch nochmal ins Tagebuch der großen Hits und haben noch viel, viel mehr, also einfach entdecken und dabei sein. Morgen ab 5.30 Uhr.
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3: Auf den Straßen ist es ruhig, ihr habt eine freie Fahrt.
0: Achtung, den neuesten Blitzer.
3: Auf der L181 Villingen-Rhein von Pfaffenweiler kommend, hier steht ein Blitzer. Ein weiterer Blitzer steht in St. Georgen, Ortsausfahrt rechts Richtung Villingen, auf dem Parkplatz beim Balkangrill. Ein Blitzeranhänger steht auf der A81 Stuttgart Richtung Singen, zwischen Rottenburg und Horb, kurz vor der Neckartalbrücke in der Baustelle. Und hier ist Tempo 80 erlaubt. Rhön-Meusring, Villingen, hier ist 30 erlaubt, hier wird ebenfalls geblitzt. Und der letzte Blitzeranhänger steht bei der Böhringer Steige runter in Gölsdorf und das ist eine 30er-Zone. Falls ihr uns auch Staus oder Blitzer melden wollt, dann schreibt uns gerne per WhatsApp unter 0172 577 1677.
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1: Annika Schubert hier. Hallo. Es ist das Jahr 1968. Die Welt ist im Umbruch. Freiheit liegt in der Luft. Und genau diesen Zeitgeist fängt eine Band, Steppenwolf, mit ihrem gleichnamigen Album perfekt ein. Mit auf dem Album ist unter anderem Hoochie Coochie Man. Und Sookie Sookie.

Ein Song, der ordentlich Groove hat, ursprünglich aus dem Blues kommt, aber von Steppenwolf dann mit der ganz eigenen Rock-Energie versehen. Und natürlich ist auf dem Album Steppenwolf auch der Song, der Musikgeschichte schreiben wird. Born to be Wild.

0: einfach eine unglaubliche Melodie. Die Single Born to be Wild bringt der Band den ganz großen Durchbruch. Sie wird schnell zur weltweiten Jugendhymne, ein Song über Freiheit, Abenteuer und das Ausbrechen aus den alten Grenzen. Der Song war das Titellied für den Filmklassiker Easy Rider. Der Film beschreibt das Lebensgefühl der Biker in den späten 60ern. Alles untermalt mit zeitgenössischer Rockmusik, denn gesprochen wird in dem Film nicht viel. Deshalb haben wir jetzt für euch einen der bekanntesten Songs der Rockgeschichte. Für euch Steppenwolf mit Born to be Wild.
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1: Heute am Dienstag wird's ein bisschen windig, aber insgesamt sehr sommerlich. In Bitz und Schramberg haben wir warme 26 Grad, in Tuningen sind's 27 und in Trossingen sogar ganze 28 Grad. Am Nachmittag könnten ein paar Wolken auftauchen.
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2: Ich bin Babit Büchner. Die Koalition will strengere Regeln für Krankschreibungen. Doch aus der Kanzlerpartei kommt Kritik. Der CDU-Arbeitnehmerflügel warnt, schärfere Vorschriften könnten nach hinten losgehen.
3: Denn das Signal, das bei den Menschen ankomme, heißt, ihr macht zu viel blau, wir misstrauen euch, warnt der Chef des CDU-Arbeitnehmerflügels und befürchtet, dass am Ende viele Beschäftigte länger ausfallen als eigentlich nötig. Die Regierung will telefonische Krankschreibungen abschaffen und ab dem ersten Krankheitstag soll auch eine Arbeitsunfähigkeitsbescheinigung vorgelegt werden. Viel Kritik an den Plänen kommt auch von Ärzten und den Krankenkassen. Claudia Wächter, Nachrichtenredaktion.
2: Die Staats- und Regierungschefs der NATO-Länder kommen heute zu ihrem Gipfeltreffen in Ankara zusammen. Thema ist unter anderem der Ukraine-Krieg. In der Nacht hatte Kiew Russland mit hunderten Drohnen angegriffen, viele davon mit Ziel Moskau.
4: In Moskau wurden bislang keine Schäden gemeldet. Nur die Fluggäste mussten sich einmal mehr mit den stundenlangen Sperrungen der Airports rund um die Hauptstadt arrangieren. In den russischen Regionen gingen derweil Industrieobjekte in Flammen auf. Medienberichten nach handelt es sich um Betriebe, die zur Öl- und Gasindustrie gehören, mit der Russland seinen Krieg gegen die Ukraine finanziert. Der ukrainische Präsident Selenskyj hatte erst in der Nacht gesagt, dass der Luftkampf zur bestimmenden Kriegskomponente werde. Die Ukraine könne dort nun mithalten, versicherte er. Aus Moskau, André Balin.
2: In Deutschland ist im ersten Halbjahr eine Rekordzahl neuer Startups entstanden. Bis Ende Juni wurden mehr als 3000 neue Firmen gegründet, zeigt eine neue Studie des Startup-Verbands. Das seien 52% mehr als im zweiten Halbjahr 2025. Nach Ansicht des Verbands ist der zentrale Treiber die künstliche Intelligenz. Mehr als ein Drittel der Neugründungen hatten einen klaren KI-Bezug, so die Studie. Und zum Sport. Mit den USA ist bei der Fußball-WM auch der letzte der drei Gastgeber ausgeschieden. Die Mannschaft verlor ihr Achtelfinale gegen Belgien mit 1:0. Obwohl die FIFA die Rotsperre von US-Stürmer Balogun nach einem Anruf von US-Präsident Trump vorher zur Bewährung ausgesetzt hatte. Belgien trifft nun im Viertelfinale auf Spanien. Das Team hatte vorher mit 1:0 gegen Portugal gewonnen.
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5: Mit Christine Bonnenfert. Am Windkapf laufen die Bauarbeiten für drei weitere Windkraftanlagen.

0: erlaubt. Rhön-Meusring, Villingen, hier ist 30 erlaubt, hier wird ebenfalls geblitzt. Und der letzte Blitzer-Anhänger steht bei der Böhringer Steige runter in Gölsdorf und das ist eine 30er-Zone. Falls ihr uns auch Staus oder Blitzer melden wollt, dann schreibt uns gerne per WhatsApp unter 0172 577 1677.
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1: Fußballer-Zitat des Tages kommt diesmal vom schwedischen Stürmer Zlatan Ibrahimovic. Er hat gesagt, ich bin nicht arrogant, ich bin einfach besser als die anderen. Auch selbstbewusst war Santana. Mit ihm haben wir heute weit zurückgeschaut. Und zwar in den Sommer 1969, als er mit seiner Truppe bei Woodstock aufgetreten ist. Das waren seine Eindrücke.
2: When we flew in this helicopter, this army helicopter, green helicopter, a bunch of people, we felt that we had the power to stop Vietnam.
1: Sie sind im Helikopter eingeflogen und als er die Menge gesehen hat, haben sie nur gedacht, wir können den Vietnamkrieg beenden. Etwas kleiner war das Konzert von Robbie Williams in dieser Woche in Sevilla. Da hat er nämlich mit seiner Tournee Stopp gemacht und ein Straßenmusiker hat ihn abends auf der Straße erkannt und ihn gebeten, kurz mit

0: Toller Einsatz und wir haben Angels in voller Länge gehört. Und wir schicken euch nach wie vor zum Hohenberg Sommer, zu Beyond the Black. Wie ihr da rankommt, das könnt ihr auch nochmal erfahren über antenne1-neckarburg.de. Und damit euch einen schönen Tag noch.
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7: Auf den Straßen ist es ruhig, ihr habt eine freie Fahrt.
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7: Auf der L181 Villingen-Rhein von Pfaffenweiler kommend. Hier steht ein Blitzer. Ein weiterer Blitzer steht in St. Georgen, Ortsausfahrt rechts Richtung Villingen, auf dem Parkplatz beim Balkangrill. Ein Blitzer-Anhänger steht auf der A81 Stuttgart Richtung Singen, zwischen Rottenburg und Horb, kurz vor der Neckartalbrücke in der Baustelle. Und hier ist Tempo 80 erlaubt. Römeusring, Villingen, hier ist 30 erlaubt, hier wird ebenfalls geblitzt. Und der letzte Blitzer-Anhänger steht bei der Böhringer Steige runter in Gölsdorf und das ist eine 30er-Zone. Falls ihr uns auch Staus oder Blitzer melden wollt, dann schreibt uns gerne per WhatsApp unter 0172 577 1677.
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1: Mit Annika Schubert, hallo.
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1: Ihr könnt auch nicht genug von Dick Brave bekommen, so wie wir. Dann haltet euch den Freitagabend frei, denn Dick Brave kommt zum Hohenberg Sommer nach Tuttlingen. 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Los geht's schon mit dem Fassanstich um 18 Uhr. Schaut gerne vorbei. Ich pack meinen Picknickkorb und nehme mit Picknickdecke, Liegestuhl und Snacks. Das solltet ihr auch, denn am Sonntag findet am Rondell in Föhringen das Open-Air-Theater mit Picknick statt. Aufgeführt wird Ente Klemmer von der Chamäleon-Theatergruppe. Los geht's um 19.30 Uhr in Föhringen.
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2: Heute am Dienstag wird es ein bisschen windig, aber insgesamt sehr sommerlich. In Bitz und Schramberg haben wir warme 26 Grad, in Tuningen sind es 27 und in Trossingen sogar ganze 28 Grad. Am Nachmittag könnten ein paar Wolken auftauchen.
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3: Ich bin Babette Büchner. Die Bundesregierung muss sparen. Die Förderung von Wärmepumpen und anderen klimafreundlichen Heizungen soll daher in den nächsten Jahren deutlich sinken. Das geht aus einer Vorlage für den Haushaltsausschuss des Bundestags hervor, die der Deutschen Presseagentur vorliegt. Rund 2,1 Milliarden Euro sollen damit bis 2030 eingespart werden. Die Koalition will strengere Regeln für Krankschreibungen. Der Chef des CDU-Arbeitnehmerflügels Dennis Radke warnt jedoch, dass schärfere Vorschriften nach hinten losgehen könnten. Er sagte am Morgen im ZDF:
4: Die Rückmeldung, die ich aus der Praxis in den letzten Tagen bekommen habe, war eher die Sorge so nach dem Motto, viele Menschen, die jetzt vielleicht einen Tag fehlen, werden dann demnächst direkt für 3 oder 5 Tage krankgeschrieben. Das muss man jetzt einfach auch nochmal diskutieren.
3: Es dürfe zudem nicht der Eindruck entstehen, die Menschen seien zu faul, so Radke. In einer angespannten internationalen Lage kommen die Staats- und Regierungschefs der NATO-Länder heute zu ihrem Gipfeltreffen in Ankara zusammen. Thema ist unter anderem der Ukraine-Krieg. In der Nacht hatte Kiew Russland mit hunderten Drohnen angegriffen, viele davon mit dem Ziel Moskau.
5: In Moskau wurden bislang keine Schäden gemeldet. Nur die Fluggäste mussten sich einmal mehr mit den stundenlangen Sperrungen der Airports rund um die Hauptstadt arrangieren. In den russischen Regionen gingen derweil Industrieobjekte in Flammen auf. Medienberichten nach handelt es sich um Betriebe, die zur Öl- und Gasindustrie gehören, mit der Russland seinen Krieg gegen die Ukraine finanziert. Der ukrainische Präsident Selenskyj hatte erst in der Nacht gesagt, dass der Luftkampf zur bestimmenden Kriegskomponente werde. Die Ukraine könne dort nun mithalten, versicherte er. Aus Moskau, André Ballin.
3: Es sind neue Höchstwerte. Die Lebenserwartung in Deutschland ist im vergangenen Jahr weiter angestiegen. Für Frauen lag sie bei 83,6 Jahren, teilte das Statistische Bundesamt mit. Das sind 2 Monate mehr als im Vorjahr. Die Lebenserwartung von Männern lag demnach bei 79 Jahren und einem Monat und damit 3 Monate höher als 2024.
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6: Mit Christine Bonfert. Der Triberger Gemeinderat unterstützt die Weidetierhaltung in Gremmelsbach und Nussbach. Beide Ortsteile erhalten ab 2026 jeweils 5.000 Euro. Die Zuschüsse sollen die Kulturlandschaft erhalten und den Tourismus fördern. Das Geld stammt aus der Kurtaxe. Und ab heute wird es wieder richtig warm bei uns in Baden-Württemberg und das hat auch schon Auswirkungen auf die Flüsse und Seen im Land. Inzwischen haben mehr als 3/4 der Messstellen sehr niedrige oder extrem niedrige Wasserstände. Auch der Bodensee, die Donau, der Neckar und der Rhein sind betroffen.
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7: Auf den Straßen ist es ruhig, ihr habt eine freie Fahrt.
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7: Auf der L181 Villingen-Rhein von Pfaffenweiler kommend, hier steht ein Blitzer. Ein weiterer Blitzer steht in St. Georgen, Ortsausfahrt rechts Richtung Villingen, auf dem Parkplatz beim Balkangrill. Ein Blitzeranhänger steht auf der A81 Stuttgart Richtung Singen, zwischen Rottenburg und Horb, kurz vor der Neckartalbrücke in der Baustelle. Und hier ist Tempo 80 erlaubt. Und der letzte Blitzeranhänger.

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1: Annika Schubert hier, hallo. Mit seinem Kind über Themen wie Sexualität und den eigenen Körper reden, das ist schwierig, aber auch wirklich wichtig. Denn nur wer seinen Körper kennt, kann auch über den Körper und was mit ihm passiert reden. Pro Familia bietet dafür ein breites Kursangebot. Wir reden jetzt mit Sozialpädagogin Katja Pisedu aus Villingen-Schwenningen von Pro Familia. Warum tun sich Eltern denn mit dem Thema Sex, Sexualität bei ihren eigenen Kindern so schwer?
2: Viele Eltern haben Angst, dass die Kinder sexualisiert werden, vergessen dabei aber, dass kindliche Sexualität nicht das Gleiche meint wie Sexualität von Erwachsenen.
1: Ihr bietet einen Kurs speziell für Eltern mit Kindern, die Behinderungen haben. Da kann ich mir vorstellen, ist es vielleicht noch mal ein Stück schwieriger, über das Thema zu reden. Der Kurs heißt Sexuelle Bildung inklusiv. Für wen ist denn der Kurs gedacht?
2: Eltern, die sich angesprochen fühlen und noch überlegen, macht der Kurs für mich überhaupt Sinn? Der Kurs wird auf jeden Fall Sinn machen, da oftmals das Thema sexuelle Bildung, allgemein Sexualität, sowohl im schulischen Kontext wenig Raum findet und man zu Hause oft im Alltag durch Förderung, Therapie, besondere Bedarfe einfach anders im Alltag eingebunden ist und das Thema oftmals noch mehr wie bei Kindern ohne Behinderung hinten runterfällt.
1: Anmelden könnt ihr euch für den Kurs noch heute. Die Termine sind dann nächsten Dienstag am 14. Juli und am 21. Juli, jeweils um 18 Uhr. Aber auch im Oktober wird der Kurs nochmal wiederholt werden. Und diesen und andere Kurse, die Pro Familia in Villingen-Schwenningen anbietet, findet ihr online auf der Internetseite von Pro Familia.
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6: Auf den Straßen ist nichts los, ihr habt eine freie Fahrt.
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6: Es wird wieder geblitzt auf der L181 Villingen-Rhein von Pfaffenweiler kommend. In Speichingen wird auch geblitzt, beim Längelenweg bei der Tennishalle im Gebüsch. Und hier ist 50 erlaubt. In Speichingen Ortseingang von Aldingen kommend. In St. Georgen Ortsausfahrt rechts Richtung Villingen auf dem Parkplatz beim Balkangrill wird geblitzt. Es steht ein Blitzer-Anhänger auf der A81 Stuttgart Richtung Singen. Zwischen Rottenburg und Horb kurz vor der Neckartalbrücke in der Baustelle wird geblitzt. Hier ist Tempo 80 erlaubt. Der letzte Anhänger, den ich hier für euch habe, ist in der Böhringer Steige runter in Göllsdorf und das ist eine 30er-Zone. Falls ihr uns auch eure Staus und Blitzer melden wollt, dann schreibt uns doch gerne auf WhatsApp eine Nachricht unter 0172 577 1677 und habt eine gute Fahrt.
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1: Ihr könnt mich ja jederzeit kontaktieren, unter anderem über die 0172 577 16 77 oder schreibt mir an susanka@antenne1-neckarburg.de und erzählt mir doch mal, wo ihr euer schönstes Konzert bis jetzt erlebt habt. So wie Timo aus Karlsruhe.
2: Ja, ich war mal auf einem Konzert von Bad Boys Blue und ich muss ehrlich sagen, das war das Genialste, was ich je erlebt habe. Ich habe Autogramme bekommen, wir haben Bilder gemacht, wir haben gequatscht über Gott und die Welt. Ja, es war einfach genial.
1: Klingt gut, und was auch gut klingt, der Hohenberg-Sommer geht jetzt am Wochenende los und wir schicken euch zu Beyond the Black. Wie ihr dahin kommt, das erfahrt ihr auch morgen wieder bei mir in der Show. Ansonsten schauen wir natürlich auch nochmal ins Tagebuch der großen Hits und haben noch viel, viel mehr, also einfach entdecken und dabei sein. Morgen ab 5.30 Uhr.
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1: Heute am Dienstag wird es ein bisschen windig, aber insgesamt sehr sommerlich. In Bitz und Schramberg haben wir warme 26 Grad, in Tuningen sind es 27 und in Trossingen sogar ganze 28 Grad. Am Nachmittag könnten ein paar Wolken auftauchen.
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2: Ich bin Babette Büchner. Die Bundesregierung muss sparen. Die Förderung von Wärmepumpen und anderen klimafreundlichen Heizungen soll daher nach Regierungsplänen in den nächsten Jahren deutlich sinken. Das geht aus einer Vorlage für den Haushaltsausschuss des Bundestags hervor, die der Deutschen Presseagentur vorliegt.
3: Unterm Strich will die Regierung damit gut 2 Milliarden Euro einsparen. Betroffen sind vor allem Leute mit mittlerem und höherem Einkommen. Die erhalten geringere Förderbeträge. Bisher übernimmt der Staat ja beim Heizungstausch je nach Voraussetzungen bis zu 70% der Kosten. Haushalte mit eher niedrigem Einkommen, die sollen dagegen etwas stärker unterstützt werden. Und geplant ist auch ein Kinderbonus. Claudia Wächter, Nachrichtenredaktion.
2: Die NATO will sich verstärkt auf Drohnenkriege vorbereiten. In den kommenden 5 Jahren sollen mehr als 40 Milliarden Dollar in Fähigkeiten zur Drohnenabwehr investiert werden, kündigte Generalsekretär Mark Rutte am Rande des NATO-Gipfels in der Türkei an. Zudem verpflichteten sich Alliierte, bis Ende 2027 5-mal so viele Soldaten für den Einsatz von Drohnen auszubilden. Es sind neue Höchstwerte. Nach Angaben des Statistischen Bundesamts ist die Lebenserwartung in Deutschland im vergangenen Jahr weiter angestiegen. Für Frauen ging es 2 Monate rauf auf 83,6 Jahre. Männer wurden sogar 3 Monate älter mit einer Lebenserwartung von 79 Jahren und einem Monat.
4: Im aktuellen Zeitraum hatte Baden-Württemberg sowohl bei Männern als auch bei Frauen die höchste Lebenserwartung. Dass wir immer älter werden, ist auch Teil der aktuellen Rentendebatte. Erst kürzlich hatte dazu ein Vorschlag Schlagzeilen gemacht. Die Rentenkommission hatte die Idee, die Rente an die Lebenserwartung zu koppeln. 1 Jahr mehr Lebenserwartung sollte 8 Monate längeres Arbeiten und 4 Monate längeren Rentenbezug ergeben. Tine Klimach, Nachrichtenredaktion.
2: Die verurteilte Rechtsextremistin Marla Svenja Liebig hatte sich vehement gegen ihre Auslieferung nach Deutschland gewehrt. Nun hat das Oberlandesgericht in Prag entschieden, Tschechien darf die 55-Jährige ausliefern. Liebig war in Deutschland damals noch als Sven Liebig, unter anderem wegen Volksverhetzung zu einer Freiheitsstrafe von 1 Jahr und 6 Monaten ohne Bewährung verurteilt worden, vor Haftantritt dann aber untergetaucht.
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5: Mit Christine Bonnenfert. Am Windkapf laufen die Bauarbeiten für 3 weitere Windkraftanlagen. Zwischen Hornberg und Tennenbronn sollen sie bis Ende des Jahres in Betrieb gehen. Dann produziert der Windpark mit insgesamt 9 Anlagen Strom für die Region. Und auch mit Blick auf die Sommerferien in Baden-Württemberg rät der ADAC, tankt nicht direkt an den Autobahnen. Bei einem 50-Liter-Tank könnt ihr nämlich zum Beispiel bis zu 20 Euro sparen, wenn ihr kurz von der Autobahn runterfahrt und dann den Tank wieder voll macht.
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1: Auf den Straßen ist nichts los, ihr habt eine freie Fahrt.
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1: Es wird wieder geblitzt auf der L181 Villingen-Rhein von Pfaffenweiler kommend. In Speichingen wird auch geblitzt beim Längelenweg bei der Tennishalle im Gebüsch. Und hier ist 50 erlaubt. In Speichingen Ortseingang von Aldingen kommend. In St. Georgen Ortsausfahrt rechts Richtung Villingen auf dem Parkplatz beim Balkangrill wird geblitzt. Es steht ein Blitzer-Anhänger auf der A81 Stuttgart Richtung Singen. Zwischen Rottenburg und Horb, kurz vor der Neckartalbrücke, in der Baustelle wird geblitzt. Hier ist Tempo 80 erlaubt. Der letzte Anhänger, den ich hier für euch habe, ist in der Böhringer Steige runter in Göllsdorf. Und das ist eine 30er-Zone. Falls ihr uns auch eure Staus und Blitzer melden wollt, dann schreibt uns doch gerne auf WhatsApp eine Nachricht unter 0172 577 1677 und habt eine gute Fahrt.
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1: Mit Hans-Peter Mattes. Hätten wir das Wort, hätten wir die Sprache, wir bräuchten die Waffen nicht. Ingeborg Bachmann, Schriftstellerin.

0: Kurz mal eine Meldung.
1: Achtung, in der Bahnhofstraße in Hüfingen kommt es derzeit zu einem Dachstuhlbrand und Feuerwehr und Polizei sind vor Ort im Einsatz. Es kann sein, dass dort gesperrt ist, also bitte den Bereich weiträumig umfahren und den Einsatzkräften ausreichend Platz lassen.

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7: Achtung, in der Bahnhofstraße in Hüfingen kommt es derzeit zu einem Dachstuhlbrand. Feuerwehr und Polizei sind vor Ort im Einsatz. Die Durchgangsstraße, also die Donaueschinger Straße, ist derzeit leider voll gesperrt. Also bitte den Bereich weiträumig umfahren und den Einsatzkräften ausreichend Platz lassen.
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7: Es blitzt auf der L181 Villingen-Rhein von Pfaffenweiler kommend. Ein Blitzer gibt's noch in Großheim, da Hermle hoch, kurz vor dem Blumenladen. In Speichingen beim Längelenweg bei der Tennishalle, da befindet sich der Blitzer im Gebüsch, also aufpassen, hier ist 50 erlaubt. In Speichingen auch beim Ortseingang wird geblitzt, wenn man von Aldingen kommt. In St. Georgen Ortsausfahrt rechts Richtung Villingen auf dem Parkplatz beim Balkangrill wird geblitzt. Ein Blitzeranhänger habe ich auch noch für euch auf der A81 Stuttgart Richtung Singen. Zwischen Rottenburg und Horb kurz vor der Neckartalbrücke in der Baustelle. Hier ist Tempo 80 erlaubt. Der letzte Blitzeranhänger steht in der Böhringer Steige runter in Göllsdorf und das ist eine 30er-Zone. Falls ihr uns auch Staus oder Blitzer melden wollt, dann schreibt mir doch gerne per WhatsApp unter 0172 577 1677.
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0: Das war der Gute Morgen am Dienstag mit Susanka.
1: Fußballer-Zitat des Tages kommt diesmal vom schwedischen Stürmer Zlatan Ibrahimovic. Er hat gesagt, ich bin nicht arrogant, ich bin einfach besser als die anderen. Auch selbstbewusst war Santana. Mit ihm haben wir heute weit zurückgeschaut. Und zwar in den Sommer 1969, als er mit seiner Truppe bei Woodstock aufgetreten ist. Das waren seine Eindrücke.
2: When we flew in this helicopter, this army helicopter, green helicopter, a bunch of people, we felt that we had the power to stop Vietnam.
1: Sie sind mit dem Helikopter eingeflogen und als er die Menge gesehen hat, haben sie nur gedacht, wir können den Vietnamkrieg beenden. Etwas kleiner war das Konzert von Robbie Williams in dieser Woche in Sevilla. Da hat er nämlich mit seiner Tournee Stopp gemacht und ein Straßenmusiker hat ihn abends auf der Straße erkannt und ihn gebeten, kurz mit ihm

0: haben Angels in voller Länge gehört. Und wir schicken euch nach wie vor zum Hohenberg Sommer, zu Beyond the Black. Wie ihr da rankommt, das könnt ihr auch nochmal erfahren über antenne1-neckarburg.de. Und damit euch einen schönen Tag noch.
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1: Der heutige Dienstag gestaltet sich überwiegend bewölkt, aber immer noch sehr, sehr warm. In Bad Dürheim zum Beispiel und Dunningen werden es 28 Grad. In Bubsheim sind es 26 und in Nusplingen erwarten euch 27 Grad. Der Abend verbleibt mit ähnlichen Temperaturen, also genießt das Wetter.
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2: Ich bin Dirk Zeitler. In einer angespannten internationalen Lage kommen die Staats- und Regierungschefs der NATO-Länder heute zu ihrem Gipfeltreffen in Ankara zusammen. Unklar ist, welche Rolle die USA in Zukunft spielen wollen. Von US-Präsident Trump kommt immer wieder Kritik auch an Deutschlands NATO-Beitrag. Bundeskanzler Merz zeigte sich vor dem Abflug nach Ankara dennoch optimistisch.
3: Von diesem Gipfel soll die Botschaft ausgehen. Wir bauen eine europäischere NATO, damit die NATO transatlantisch bleiben kann.
2: Die NATO bereitet sich derweil auf eine massive Ausweitung der Kriegsführung mit Drohnen vor. Im Zuge einer neuen Initiative wollten Verbündete in den kommenden 5 Jahren mehr als 40 Milliarden Dollar in Fähigkeiten zur Drohnenabwehr investieren. Das kündigte NATO-Generalsekretär Rutte an. Das Europäische Parlament hat für ein Prüfverfahren gegen die rechtspopulistische Parteienfamilie Europa der souveränen Nation gestimmt. Die zuständige Aufsichtsbehörde soll nun mögliche Verstöße der ESN-Partei prüfen. Dem Zusammenschluss gehört auch die AfD an. Die Lebenserwartung bei Geburt in Deutschland ist im vergangenen Jahr im Vergleich zum Vorjahr angestiegen. Für Frauen lag sie bei 83,6 Jahren, wie das Statistische Bundesamt mitteilte. Das sei ein Anstieg von 2 Monaten im Vergleich zum Vorjahr. Die Lebenserwartung von Männern lag demnach bei 79,1 Jahren. Und damit 3 Monate höher als noch ein Jahr davor.
4: Für die Bundesländer wird die Lebenserwartung für 3 Jahreszeiträume angegeben. Im aktuellen Zeitraum hatte Baden-Württemberg sowohl bei Männern als auch bei Frauen die höchste Lebenserwartung. Mit 84,4 Jahren bei den Frauen und 80,3 Jahren bei den Männern. Dass wir immer älter werden, ist auch Teil der aktuellen Rentendebatte. Erst kürzlich hatte dazu ein Vorschlag Schlagzeilen gemacht. Die Rentenkommission hatte die Idee, die Rente an die Lebenserwartung zu koppeln. Ein Jahr mehr Lebenserwartung sollte 8 Monate längeres Arbeiten und 4 Monate längeren Rentenbezug ergeben. Tine Klimach, Nachrichtenredaktion.
2: Die Bundesregierung muss sparen. Die Förderung von Wärmepumpen und anderen klimafreundlichen Heizungen soll daher in den nächsten Jahren deutlich sinken. Dies geht aus einer Vorlage für den Haushaltsausschuss des Bundestages hervor.
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5: Mit Christine Bonfert. Der Triberger Gemeinderat unterstützt die Weidetierhaltung in Gremmelsbach und Nussbach. Beide Ortsteile erhalten ab 2026 jeweils 5.000 Euro. Die Zuschüsse sollen die Kulturlandschaft erhalten und den Tourismus fördern. Das Geld stammt aus der Kurtaxe. Und ab heute wird es wieder richtig warm bei uns in Baden-Württemberg und das hat auch schon Auswirkungen auf die Flüsse und Seen im Land. Inzwischen haben mehr als 3/4 der Messstellen sehr niedrige oder extrem niedrige Wasserstände. Auch der Bodensee, die Donau, der Neckar und der Rhein sind betroffen.
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1: Achtung, in der Bahnhofstraße in Hüfingen kommt es derzeit zu einem Dachstuhlbrand. Feuerwehr und Polizei sind vor Ort im Einsatz. Die Durchgangsstraße, also die Donaueschinger Straße, ist derzeit leider voll gesperrt. Also bitte den Bereich weiträumig umfahren und den Einsatzkräften ausreichend Platz lassen. Außerdem sollen Anwohner möglichst alle Fenster und Türen geschlossen halten.
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1: Es blitzt auf der L181 Villingen-Rhein von Pfaffenweiler kommend. Ein Blitzer gibt's noch in Großheim, da Hermle hoch, kurz vor dem Blumenladen. In Speichingen beim Längelenweg bei der Tennishalle, da befindet sich der Blitzer im Gebüsch, also aufpassen. Hier ist 50 erlaubt. In Speichingen auch beim Ortseingang wird geblitzt, wenn man von Aldingen kommt. In St. Georgen Ortsausfahrt rechts Richtung Villingen auf dem Parkplatz beim Balkangrill wird geblitzt. Ein Blitzer-Anhänger habe ich auch noch für euch auf der A81 Stuttgart Richtung Singen. Zwischen Rottenburg und Horb, kurz vor der Neckartalbrücke in der Baustelle. Hier ist Tempo 80 erlaubt. Einen weiteren Blitzer-Anhänger finden wir in Rottweil-Ecke Körnerstraße-Herrstraße. Der letzte Blitzer-Anhänger steht in der Böhringer Steige runter in Göllsdorf und das ist eine 30er-Zone. Falls ihr uns auch Staus oder Blitzer melden wollt, dann schreibt mir doch gerne per WhatsApp unter 0172 577 1677.
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1: Annika Schubert hier, hallo. Mit seinem Kind über Themen wie Sexualität und den eigenen Körper reden, das ist schwierig, aber auch wirklich wichtig. Denn nur wer seinen Körper kennt, kann auch über den Körper und was mit ihm passiert reden. Pro Familia bietet dafür ein breites Kursangebot. Wir reden jetzt mit Sozialpädagogin Katja Pisedu aus Villingen-Schwenningen von Pro Familia. Warum tun sich Eltern denn mit dem Thema Sex, Sexualität bei ihren eigenen Kindern so schwer?
2: Viele Eltern haben Angst, dass die Kinder sexualisiert werden, vergessen dabei aber, dass kindliche Sexualität nicht das Gleiche meint wie Sexualität von Erwachsenen.
1: Ihr bietet einen Kurs speziell für Eltern mit Kindern, die Behinderungen haben. Da kann ich mir vorstellen, ist es vielleicht noch mal ein Stück schwieriger, über das Thema zu reden. Der Kurs heißt Sexuelle Bildung inklusiv. Für wen ist denn der Kurs gedacht?
2: Eltern, die sich angesprochen fühlen und noch überlegen, macht der Kurs für mich überhaupt Sinn? Der Kurs wird auf jeden Fall Sinn machen, da oftmals das Thema sexuelle Bildung, allgemein Sexualität, sowohl im schulischen Kontext wenig Raum findet und man zu Hause oft im Alltag durch Förderung, Therapie, besondere Bedarfe einfach anders im Alltag eingebunden ist und das Thema oftmals noch mehr wie bei Kindern ohne Behinderung hinten runterfällt.
1: Anmelden könnt ihr euch für den Kurs noch heute. Die Termine sind dann nächsten Dienstag am 14. Juli und am 21. Juli, jeweils um 18 Uhr. Aber auch im Oktober wird der Kurs nochmal wiederholt werden. Und diesen und andere Kurse, die Pro Familia in Villingen-Schwenningen anbietet, findet ihr online auf der Internetseite von Pro Familia.
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11: Der heutige Dienstag gestaltet sich überwiegend bewölkt, aber immer noch sehr, sehr warm. In Bad Dürheim zum Beispiel und Dunningen werden es 28 Grad. In Bubsheim sind es 26 und in Nusplingen erwarten euch 27 Grad. Der Abend verbleibt mit ähnlichen Temperaturen, also genießt das Wetter.
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11: Achtung, in der Bahnhofstraße in Hüfingen kommt es derzeit zu einem Dachstuhlbrand. Feuerwehr und Polizei sind vor Ort im Einsatz. Die Durchgangsstraße, also die Donaueschinger Straße, ist derzeit leider voll gesperrt. Also bitte den Bereich weiträumig umfahren und den Einsatzkräften ausreichend Platz lassen. Außerdem sollen Anwohner möglichst alle Fenster und Türen geschlossen halten.
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11: Es blitzt auf der L181 Villingen-Rhein von Pfaffenweiler kommend. Ein Blitzer gibt's noch in Großheim, da Hermle hoch, kurz vor dem Blumenladen. In Speichingen beim Längelenweg bei der Tennishalle, da befindet sich der Blitzer im Gebüsch, also aufpassen, hier ist 50 erlaubt. In Speichingen auch beim Ortseingang wird geblitzt, wenn man von Aldingen kommt. In St. Georgen Ortsausfahrt rechts Richtung Villingen auf dem Parkplatz beim Balkangrill wird geblitzt. Ein Blitzeranhänger habe ich auch noch für euch auf der A81 Stuttgart Richtung Singen. Zwischen Rottenburg und Torp kurz vor der Neckartalbrücke in der Baustelle. Hier ist Tempo 80 erlaubt. Einen weiteren Blitzeranhänger finden wir in Rottweil-Ecke Körnerstraße, Herrstraße. Der letzte Blitzeranhänger steht in der Böhringer Steige runter in Göllsdorf und das ist eine 30er-Zone. Falls ihr uns auch Staus oder Blitzer melden wollt, dann schreibt mir doch gerne per WhatsApp unter 0172 577 1677.
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1: Ihr könnt mich ja jederzeit kontaktieren, unter anderem über die 0172 577 16 77. Oder schreibt mir an susanka@antenne1-neckarburg.de und erzählt mir doch mal, wo ihr euer schönstes Konzert bis jetzt erlebt habt. So wie Timo aus Karlsruhe.
2: Ja, ich war mal auf einem Konzert von Bad Boys Blue und ich muss ehrlich sagen, das war das Genialste, was ich je erlebt habe. Ich habe Autogramme bekommen, wir haben Bilder gemacht, wir haben gequatscht über Gott und die Welt. Ja, es war einfach genial.
1: Klingt gut, und was auch gut klingt, der Hohenberg-Sommer geht jetzt am Wochenende los und wir schicken euch zu Beyond the Black. Wie ihr da hinkommt, das erfahrt ihr auch morgen wieder bei mir in der Show. Ansonsten schauen wir natürlich auch nochmal ins Tagebuch der großen Hits und haben noch viel, viel mehr, also einfach entdecken und dabei sein. Morgen ab 5.30 Uhr.
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1: Der heutige Dienstag gestaltet sich überwiegend bewölkt, aber immer noch sehr, sehr warm. In Bad Dürheim zum Beispiel und Dunningen werden es 28 Grad. In Bubsheim sind es 26 und in Nusplingen erwarten euch 27 Grad. Der Abend verbleibt mit ähnlichen Temperaturen, also genießt das Wetter.
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2: Ich bin Dirk Zeitler. Das Europäische Parlament hat für ein Prüfverfahren gegen die rechtspopulistische Parteienfamilie Europa der souveränen Nation gestimmt. Die zuständige Aufsichtsbehörde soll nun mögliche Verstöße der ESN-Partei prüfen. Dem Zusammenschluss gehört auch die AfD an.
3: Nun soll die Aufsichtsbehörde für politische Parteien und Stiftungen der EU prüfen, ob die ESN-Fraktion die Werte der EU teilt, beispielsweise die Achtung der Menschenwürde und der Demokratie. Falls nicht, dann droht der ESN kein Verbot, sondern Schlimmeres. Sie würde nämlich EU-Fördergelder von rund 2 Millionen Euro verlieren. Die ESN weist alle Vorwürfe zurück. Aus Brüssel, Dieter Ebeling.
2: In einer angespannten internationalen Lage kommen die Staats- und Regierungschefs der NATO-Länder heute zu ihrem Gipfeltreffen in Ankara zusammen. Unklar ist, welche Rolle die USA in Zukunft im Bündnis spielen wollen. Von US-Präsident Trump kommt immer wieder Kritik, auch an Deutschlands NATO-Beitrag. Bundeskanzler Merz zeigte sich vor dem Abflug nach Ankara dennoch optimistisch.
4: Von diesem Gipfel soll die Botschaft ausgehen. Wir bauen eine europäischere NATO, damit die NATO transatlantisch bleiben kann. Wir untermauern das nicht nur verteidigungspolitisch, wir untermauern das auch mit unserer Verteidigungsindustrie.
2: Zur Ankündigung von Kanadas Premierminister Carney zur Beschaffung von bis zu 12 U-Booten des Kieler Marineschiffsbauers TKMS sagte Merz, dies sei einer der größten, wenn nicht der größte Rüstungsauftrag in der Geschichte der Bundesrepublik. Das Pariser Berufungsgericht hat die rechtsnationale Marine Le Pen zu einer einjährigen Haftstrafe mit Fußfessel verurteilt. Außerdem urteilte es, dass Le Pen für 15 Monate das passive Wahlrecht verliert. Weitere 30 Monate sind auf Bewährung ausgesetzt. Mit diesem Urteil in einem Verfahren um mögliche Scheinbeschäftigung wäre es für Le Pen nur schwer möglich, bei der Präsidentschaftswahl in Frankreich im kommenden Frühjahr zu kandidieren. Die Bundesregierung muss sparen. Die Förderung von Wärmepumpen und anderen klimafreundlichen Heizungen soll daher in den nächsten Jahren deutlich sinken. Dies geht aus einer Vorlage für den Haushaltsausschuss des Bundestags hervor. Bisher ist beim Umstieg auf eine klimafreundliche Heizung eine staatliche Förderung bis zu 70% möglich, maximal 21.000 Euro.
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5: Mit Christine Bonnenfert. Am Windkapf laufen die Bauarbeiten für 3 weitere Windkraftanlagen. Zwischen Hornberg und Tennenbronn sollen sie bis Ende des Jahres in Betrieb gehen. Dann produziert der Windpark mit insgesamt 9 Anlagen Strom für die Region. Und auch mit Blick auf die Sommerferien in Baden-Württemberg rät der ADAC, tankt nicht direkt an den Autobahnen. Bei einem 50-Liter-Tank könnt ihr nämlich zum Beispiel bis zu 20 Euro sparen, wenn ihr kurz von der Autobahn runterfahrt und dann den Tank wieder voll macht.
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1: Achtung, in der Bahnhofstraße in Hüfingen kommt es derzeit zu einem Dachstuhlbrand. Die Durchgangsstraße, also die Donaueschinger Straße, ist derzeit leider voll gesperrt. Also bitte den Bereich weiträumig umfahren und den Einsatzkräften ausreichend Platz lassen. Außerdem sollen Anwohner möglichst alle Fenster und Türen geschlossen halten.
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1: Es blitzt auf der L181. Villingen-Rhein von Pfaffenweiler kommend. Ein Blitzer gibt's noch in Großheim, da Hermle hoch, kurz vor dem Blumenladen. In Speichingen beim Längelenweg bei der Tennishalle, da befindet sich der Blitzer im Gebüsch, also aufpassen, hier ist 50 erlaubt. In Speichingen auch beim Ortseingang wird geblitzt, wenn man von Aldingen kommt. In St. Georgen Ortsausfahrt rechts Richtung Villingen auf dem Parkplatz beim Balkangrill wird geblitzt. Falls ihr uns auch Staus oder Blitzer melden wollt, dann schreibt mir doch gerne per WhatsApp unter 0172 577 1677.
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1: Annika Schubert hier, hallo. Der Hohenberg Sommer rückt näher und mein absolutes Highlight ist definitiv Beyond the Black am 18. Juli. Wir reden mit der Frontfrau von Beyond the Black, Jennifer Haben. Was bringt ihr eigentlich mit dieses Jahr beim Hohenberg Sommer? Wir haben ja schon ein bisschen reinhören können.
2: Wir bringen Symphonic bzw. Melodic Metal mit. Sehr, sehr laute, powervolle Töne, auch leise natürlich, aber das volle Programm der Emotionen.
1: Mit eurem neuen Album Break the Silence seid ihr gerade unterwegs. Was macht denn eure neue Platte aus?
2: Wir haben auch immer verschiedene Varianten mit drin, also verschiedene kulturelle Einflüsse, musikalisch. Wir haben jetzt dieses Mal auch verschiedene Sprachen mit drin, Japanisch zum Beispiel oder auch einen afrikanischen Gesang oder auch einen bulgarischen Chor, den wir damit eingebracht haben. Ich finde es einfach total spannend, mit solchen Sachen zu spielen und eben da auch einfach alle mit anzusprechen. Und das war zumindest das Ziel des Albums.
1: Das Album dreht sich viel um Kommunikation, gerade jetzt in Zeiten, in denen oft nur noch schwarz und weiß gedacht wird. Und schwarz, das ist genau das richtige Stichwort. Wir haben noch Karten für Beyond the Black beim Hohenberg Sommer in Tuttlingen am 18. Juli. Was ihr dafür machen müsst, schickt uns eine Sprachnachricht an die 01725 77 16 77 per WhatsApp. Verratet uns, welches Schwarz ist euer Lieblingsschwarz? Tiefschwarz, Rahmenschwarz, Glitterschwarz oder eher lila Schwarz? Sagt's uns per WhatsApp. Mit etwas Glück seid ihr dann live dabei, wenn Beyond the Black den Hohenberg Sommer dieses Jahr richtig rocken.
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8: Der heutige Dienstag gestaltet sich überwiegend bewölkt, aber immer noch sehr, sehr warm. In Bad Dürheim zum Beispiel und Dunningen werden es 28 Grad, in Bubsheim sind es 26 und in Nusplingen erwarten euch 27 Grad. Der Abend verbleibt mit ähnlichen Temperaturen, also genießt das Wetter.
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8: Auf den Straßen ist nichts los, ihr habt eine freie Fahrt.
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8: Es blitzt auf der L181 Villingen rein von Pfaffenweiler kommend. Ein Blitzer gibt's noch in Großheim, da Hermle hoch, kurz vor dem Blumenladen. In Speichingen beim Längelenweg bei der Tennishalle, da befindet sich der Blitzer im Gebüsch, also aufpassen, hier ist 50 erlaubt. In Speichingen auch beim Ortseingang wird geblitzt, wenn man von Aldingen kommt. In St. Georgen Ortsausfahrt rechts Richtung Villingen auf dem Parkplatz beim Balkangrill wird geblitzt. Falls ihr uns auch Staus oder Blitzer melden wollt, dann schreibt mir doch gerne per WhatsApp unter 0172 577 1677.
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1: Fußballer-Zitat des Tages kommt diesmal vom schwedischen Stürmer Zlatan Ibrahimovic. Er hat gesagt, ich bin nicht arrogant, ich bin einfach besser als die anderen. Auch selbstbewusst war Santana. Mit ihm haben wir heute weit zurückgeschaut. Und zwar in den Sommer 1969, als er mit seiner Truppe bei Woodstock aufgetreten ist. Das waren seine Eindrücke.
2: When we flew in this helicopter, this army helicopter, green helicopter, a bunch of people, we felt that we had the power to stop Vietnam.
1: Sie sind mit dem Helikopter eingeflogen und als er die Menge gesehen hat, haben sie nur gedacht, wir können den Vietnamkrieg beenden. Etwas kleiner war das Konzert von Robbie Williams in dieser Woche in Sevilla. Da hat er nämlich mit seiner Tournee Stopp gemacht und ein Straßenmusiker hat ihn abends auf der Straße erkannt und ihn gebeten, kurz mit ihm zu

0: toller Einsatz und wir haben Angels in voller Länge gehört. Und wir schicken euch nach wie vor zum Hohenberg Sommer, zu Beyond the Black. Wie ihr da rankommt, das könnt ihr auch nochmal erfahren über antenne1-neckarburg.de und damit euch einen schönen Tag noch.
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1: Der heutige Dienstag gestaltet sich überwiegend bewölkt, aber immer noch sehr, sehr warm. In Bad Dürheim zum Beispiel und Dunningen werden es 28 Grad. In Bubsheim sind es 26 und in Nusplingen erwarten euch 27 Grad. Der Abend verbleibt mit ähnlichen Temperaturen, also genießt das Wetter.
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2: Ich bin Dirk Zeitler. Die Zahl der Drogentoten in Deutschland bleibt auf einem Rekordhoch. Vergangenes Jahr starben 2150 Menschen an den Folgen ihres Drogenkonsums. Das gab der Bundesdrogenbeauftragte Streeck bekannt. Alarmierend dabei, die Opfer werden immer jünger.
3: Sie sind oft jung, risikofreudig und bezahlen dafür mit ihrem Leben. In den letzten 5 Jahren hat sich die Zahl der Todesfälle bei den unter 20-Jährigen fast verdoppelt. Fast jeder 4. Drogentote ist heute jünger als 30. Die Antwort darauf dürfe nicht Betroffenheit sein, sondern mehr Prävention und frühe Hilfsangebote, sagte Streeck. Auffällig ist, dass die jüngeren Drogentoten vor allem Medikamente konsumiert haben. Meist spielt aber auch ein riskanter Mischkonsum von Pillen, Alkohol und anderen Substanzen eine Rolle. Gleichzeitig breiten sich synthetische Opioide wie Fentanyl weiter aus. Tanja Wagner, Nachrichtenredaktion.
2: Das Europäische Parlament hat für ein Prüfverfahren gegen die rechtspopulistische Parteienfamilie Europa der souveränen Nation gestimmt. Die zuständige Aufsichtsbehörde soll nun mögliche Verstöße der ESN-Partei prüfen. Dem Zusammenschluss gehört auch die AfD an.
4: Nun soll die Aufsichtsbehörde für politische Parteien und Stiftungen der EU prüfen, ob die ESN-Fraktion die Werte der EU teilt, beispielsweise die Achtung der Menschenwürde und der Demokratie. Falls nicht, dann droht der ESN kein Verbot, sondern Schlimmeres. Sie würde nämlich EU-Fördergelder von rund 2 Millionen Euro verlieren. Die ESN weist alle Vorwürfe zurück. Aus Brüssel, Dieter Ebeling.
2: Die Bundesregierung muss sparen, auch beim Heizen. Die Förderung von Wärmepumpen und anderen klimafreundlichen Heizungen soll nach Regierungsplänen in den nächsten Jahren deutlich sinken. Dies geht aus einer Vorlage für den Haushaltsausschuss des Bundestags hervor. Das Pariser Berufungsgericht hat die rechtsnationale Marine Le Pen zu einer 1-jährigen Haftstrafe mit Fußfessel verurteilt. Außerdem urteilte es, dass Le Pen für 15 Monate das passive Wahlrecht verliert. Weitere 30 Monate sind auf Bewährung ausgesetzt. Mit diesem Urteil in einem Verfahren um mögliche Scheinbeschäftigung wäre es für Le Pen nur schwer möglich, bei der Präsidentschaftswahl in Frankreich im kommenden Frühjahr zu kandidieren.
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5: Mit Christine Bonfert. Der Triberger Gemeinderat unterstützt die Weidetierhaltung in Gremmelsbach und Nussbach. Beide Ortsteile erhalten ab 2026 jeweils 5.000 Euro. Die Zuschüsse sollen die Kulturlandschaft erhalten und den Tourismus fördern. Das Geld stammt aus der Kurtaxe. Und ab heute wird es wieder richtig warm bei uns in Baden-Württemberg und das hat auch schon Auswirkungen auf die Flüsse und Seen im Land. Inzwischen haben mehr als 3/4 der Messstellen sehr niedrige oder extrem niedrige Wasserstände. Auch der Bodensee, die Donau, der Neckar und der Rhein sind betroffen.
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1: Auf den Straßen ist nichts los, ihr habt eine freie Fahrt.
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1: Es blitzt auf der L181 Villingen-Rhein von Pfaffenweiler kommend. Ein Blitzer gibt's noch in Großheim, da Hermle hoch, kurz vor dem Blumenladen. In Speichingen beim Längelenweg bei der Tennishalle, da befindet sich der Blitzer im Gebüsch, also aufpassen. In St. Georgen Ortsausfahrt rechts Richtung Villingen auf dem Parkplatz beim Balkangrill wird geblitzt. Falls ihr uns auch Staus oder Blitzer melden wollt, dann schreibt mir doch gerne per WhatsApp unter 0172 577 1677.
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1: 7. Juli 1986. Madonna steht mit Papa Don't Preach kurz vor ihrem großen Charteinstieg in Deutschland. In dem Song geht es um ein Teenager-Mädchen, das schwanger ist. Ihr Vater und ihre Freunde wollen sie dazu überreden, das Baby abzutreiben. Sie weigert sich aber und will das Kind definitiv bekommen. Produzent Brian Elliott schreibt diesen Song. Er spricht dafür mit verschiedenen Schülerinnen einer Highschool in Los Angeles. Vor allem mit den Mädchen, die schon als Teenager schwanger geworden sind. Und so schreibt er eine Rohfassung von Papa Don't Preach und Madonna bringt die endgültige Handlung in den Song. Warum die beiden ausgerechnet den Titel Papa Don't Preach wählen, erklärt Madonna. Sie verbindet den Song mit der konservativen und katholischen Art ihres Vaters und kann das super in der Handlung unterbringen, erzählt sie in einem Interview. Ganze 17 Wochen hält sich die Nummer in den deutschen Singlecharts und erreicht sogar Platz 2. In Großbritannien und den USA schafft sie es sogar auf Platz 1. Ein großartiger Song von Madonna mit Tiefgang, der eigentlich ein Erfolg werden musste.

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13: Der heutige Dienstag gestaltet sich überwiegend bewölkt, aber immer noch sehr, sehr warm. In Bad Dürheim zum Beispiel und Dunningen werden es 28 Grad. In Bubsheim sind es 26 und in Nusplingen erwarten euch 27 Grad. Der Abend verbleibt mit ähnlichen Temperaturen, also genießt das Wetter.
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13: Auf den Straßen ist nichts los, ihr habt eine freie Fahrt.
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13: Es blitzt auf der L181 Villingen rein von Pfaffenweiler kommend. Ein Blitzer gibt's noch in Großheim, da Hermle hoch, kurz vor dem Blumenladen. In Speichingen beim Längelenweg bei der Tennishalle, da befindet sich der Blitzer im Gebüsch, also aufpassen. In St. Georgen Ortsausfahrt rechts Richtung Villingen auf dem Parkplatz beim Balkangrill wird geblitzt. Falls ihr uns auch Staus oder Blitzer melden wollt, dann schreibt mir doch gerne per WhatsApp unter 0172 577 1677.
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1: Ihr könnt mich ja jederzeit kontaktieren, unter anderem über die 0172 577 16 77. Oder schreibt mir an susanka@antenne1-neckarburg.de und erzählt mir doch mal, wo ihr euer schönstes Konzert bis jetzt erlebt habt. So wie Timo aus Karlsruhe.
2: Ja, ich war mal auf ein Konzert von Bad Boys Blue und ich muss ehrlich sagen, das war das Genialste, was ich je erlebt habe. Ich habe Autogramme bekommen, wir haben Bilder gemacht, wir haben gequatscht über Gott und die Welt. Ja, es war einfach genial.
1: Klingt gut. Und was auch gut klingt, der Hohenberg-Sommer geht jetzt am Wochenende los und wir schicken euch zu Beyond the Black. Wie ihr dahin kommt, das erfahrt ihr auch morgen wieder bei mir in der Show. Ansonsten schauen wir natürlich auch nochmal ins Tagebuch der großen Hits und haben noch viel, viel mehr. Also einfach entdecken und dabei sein. Morgen ab 5.30 Uhr.
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1: Der heutige Dienstag gestaltet sich überwiegend bewölkt, aber immer noch sehr, sehr warm. In Bad Dürheim zum Beispiel und Dunningen werden es 28 Grad. In Bubsheim sind es 26 und in Nusplingen erwarten euch 27 Grad. Der Abend verbleibt mit ähnlichen Temperaturen, also genießt das Wetter.
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2: Ich bin Dirk Zeitler. Das Europaparlament hat neuen europäischen Fluggastrechten zugestimmt. Eine breite Mehrheit stimmte für die Reform, die unter anderem vorsieht, dass Eltern im Flugzeug künftig kostenlose Sitzplätze neben ihren Kindern reservieren können und Ticketpreise übersichtlich dargestellt werden müssen. Die Regeln für Entschädigungen bei verspäteten Flügen sollen im Wesentlichen unverändert bleiben. Nun müssen auch die EU-Staaten der Änderung noch formell zustimmen. Das gilt als Formalie. Die Zahl der Drogentoten in Deutschland bleibt auf einem Rekordhoch. Vergangenes Jahr starben 2150 Menschen an den Folgen ihres Drogenkonsums. Das gab der Bundesdrogenbeauftragte Streeck bekannt. Alarmierend dabei, die Opfer werden immer jünger.
3: Sie sind oft jung, risikofreudig und bezahlen dafür mit ihrem Leben. In den letzten 5 Jahren hat sich die Zahl der Todesfälle bei den unter 20-Jährigen fast verdoppelt. Fast jeder 4. Drogentote ist heute jünger als 30. Die Antwort darauf dürfe nicht Betroffenheit sein, sondern mehr Prävention und frühe Hilfsangebote, sagte Streeck. Auffällig ist, dass die jüngeren Drogentoten vor allem Medikamente konsumiert haben. Meist spielt aber auch ein riskanter Mischkonsum von Pillen, Alkohol und anderen Substanzen eine Rolle. Gleichzeitig breiten sich synthetische Opioide wie Fentanyl weiter aus. Tanja Wagner, Nachrichtenredaktion.
2: Das Pariser Berufungsgericht hat die rechtsnationale Marine Le Pen zu einer einjährigen Haftstrafe mit Fußfessel verurteilt. Außerdem verliert Le Pen für 15 Monate das passive Wahlrecht. Weitere 30 Monate sind auf Bewährung ausgesetzt. In dem Verfahren ging es um mögliche Scheinbeschäftigung.
4: Das Berufungsurteil gegen Le Pen ist deutlich weniger schwer ausgefallen, als die Rechtspopulistin es befürchten musste. Dennoch ist es für sie ziemlich bitter. Denn eigentlich will Le Pen unbedingt Frankreichs nächste Präsidentin werden oder zumindest dafür kandidieren. Und genau das wäre nun ziemlich riskant. Ein Wahlkampf mit Fußfessel, das ist nur schwer vorstellbar. Und sollte die Anklage gegen das Urteil Revision einlegen, könnte Le Pen doch noch länger ihr passives Wahlrecht verlieren. Aus Paris, Rachel Sommer.
2: Zum Sport. Die nordische Kombination ist nach mehr als 100 Jahren nicht mehr Teil des Programms der Olympischen Winterspiele. Die Spitze des Internationalen Olympischen Komitees strich die traditionsreiche Sportart aus dem Wettkampfplan für die Spiele 2030 in den französischen Alpen.
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5: Mit Christine Bonnenfert. Am Windkapf laufen die Bauarbeiten für 3 weitere Windkraftanlagen. Zwischen Hornberg und Tennenbronn sollen sie bis Ende des Jahres in Betrieb gehen. Dann produziert der Windpark mit insgesamt 9 Anlagen Strom für die Region. Und auch mit Blick auf die Sommerferien in Baden-Württemberg rät der ADAC, tankt nicht direkt an den Autobahnen. Bei einem 50-Liter-Tank könnt ihr nämlich zum Beispiel bis zu 20 Euro sparen, wenn ihr kurz von der Autobahn runterfahrt und dann den Tank wieder voll macht.
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1: Auf den Straßen ist nichts los, ihr habt eine freie Fahrt.
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1: Es blitzt auf der L181 Villingen rein von Pfaffenweiler kommend. Ein Blitzer gibt's noch in Großheim, da Hermle hoch, kurz vor dem Blumenladen. In Speichingen beim Längelenweg bei der Tennishalle, da befindet sich der Blitzer im Gebüsch, also aufpassen. In St. Georgen Ortsausfahrt rechts Richtung Villingen auf dem Parkplatz beim Balkangrill wird geblitzt. Falls ihr uns auch Staus oder Blitzer melden wollt, dann schreibt mir doch gerne per WhatsApp unter 0172 577 1677.
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1: Annika Schubert hier, hallo.
2: Hey, ho, es kommt der Bachner. Hey, ho, es kommt der Bachner.
1: Nee, nicht nach Bagdad, sondern nach Sulgen geht's. Das ist Backbone Hurts und die feiern großes Jubiläum. Die Band Backbone Hurts wird 10 Jahre alt und zum Geburtstag, da wünscht man sich ja eigentlich Geschenke. Backbone Hurts, die wollen aber Geschenke geben zum Jubiläum. Am 11. Juli machen die vier Jungs ein Benefiz-Open-Air für den Kindergarten Haus Marienberg in Sulgen. Das ist nämlich genau der Ort, wo ihre Freundschaft vor fast 40 Jahren mal angefangen hat. Jürgen Kern ist Teil der Band. Woher kommt denn die Idee zu diesem Benefiz-Open-Air von euch?
3: Wie geil wäre denn das, wenn wir an unserem alten Bolzplatz auf dem Sulge am Haus Marienberg, wenn man da Open Air starten könntet. Und naja, dann war die Idee geboren.
1: Ja, das ist eine richtig tolle Idee. Ihr kennt euch ja aus Kindheitstagen und wart selber im Haus Marienberg in Sulgen. Und weil das jetzt ja auch schon fast 40 Jahre her ist, braucht der Kindergarten dringend neues Spielgerät. Das trifft sich natürlich dann perfekt mit eurem Jubiläum. So schlagt ihr zwei Fliegen mit einer Klappe. Jubiläum und Benefiz Open Air. Worauf können wir uns denn bei eurem Open Air da freuen in Sulgen?
3: Vielerlei Gebote, also wird der ganze Tag so hingehen. Also ab 18 Uhr geht los, was für die Kinder, Gebote mit Hüpfburg und was so die Eltern der Kindergartenkinder so ein bisschen vorbereitet haben. Dann wird für Verpflegung gesorgt sein. Die Sulgumer der Berghexe werdet für die Verpflegung, für die Getränke sorgen. Und ebenso ab 20 Uhr, 20.30 Uhr werdet mir mit der Band eben unser Jubiläumskonzert spielen.
1: Also jede Menge Live-Musik, gute Stimmung und beste Unterhaltung. Los geht's am 11. Juli auf dem Bolzplatz gegenüber vom Kindergartenhaus Marienberg in Sulgen. Also feiert mit Backbone Hurts und tut nebenbei auch noch mal was Gutes.
3: Wir feiern dieses Jahr 10-jähriges Bandjubiläum und das feiern wir mit möglichst allen, die zuhören. Uns wird es riesig freuen, wenn ihr zahlreich kommen würdet und natürlich auch ein bisschen Spende mitbringt.
1: Eigentlich bleibt da nur noch eins zu sagen: Vorbeischauen lohnt sich.
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1: Der heutige Dienstag gestaltet sich überwiegend bewölkt, aber immer noch sehr, sehr warm. In Bad Dürheim zum Beispiel und Dunningen werden es 28 Grad. In Bubsheim sind es 26 und in Nusplingen erwarten euch 27 Grad. Der Abend verbleibt mit ähnlichen Temperaturen, also genießt das Wetter.
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1: Auf den Straßen ist nichts los, ihr habt eine freie Fahrt.
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1: Es blitzt auf der L181, Villingen-Rhein von Pfaffenweiler kommend. Ein Blitzer gibt's noch in Großheim, da Hermle hoch, kurz vor dem Blumenladen. In Speichingen beim Längelenweg bei der Tennishalle, da befindet sich der Blitzer im Gebüsch, also aufpassen. In St. Georgen Ortsausfahrt rechts Richtung Villingen auf dem Parkplatz beim Balkangrill wird geblitzt. Falls ihr uns auch Staus oder Blitzer melden wollt, dann schreibt mir doch gerne per WhatsApp unter 0172 577 1677.
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1: Fußballer-Zitat des Tages kommt diesmal vom schwedischen Stürmer Zlatan Ibrahimovic. Er hat gesagt, ich bin nicht arrogant, ich bin einfach besser als die anderen. Auch selbstbewusst war Santana. Mit ihm haben wir heute weit zurückgeschaut. Und zwar in den Sommer 1969, als er mit seiner Truppe bei Woodstock aufgetreten ist. Das waren seine Eindrücke.
2: When we flew in this helicopter, this army helicopter, green helicopter, a bunch of people, we felt that we had the power to stop Vietnam.
1: Sie sind im Helikopter eingeflogen und als er die Menge gesehen hat, haben sie nur gedacht, wir können den Vietnamkrieg beenden. Etwas kleiner war das Konzert von Robbie Williams in dieser Woche in Sevilla. Da hat er nämlich mit seiner Tournee Stopp gemacht und ein Straßenmusiker hat ihn abends auf der Straße erkannt und ihn gebeten, kurz

0: toller Einsatz und wir haben Angels in voller Länge gehört. Und wir schicken euch nach wie vor zum Hohenberg Sommer, zu Beyond the Black. Wie ihr da rankommt, das könnt ihr auch nochmal erfahren über antenne1-neckarburg.de und damit euch einen schönen Tag noch.
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1: Heute Abend erwarten euch starke Wolken bei sehr sommerlichen Temperaturen von bis zu 27 Grad in Dauchingen und Rottweil. In Tuttlingen werden es 26 Grad und in Rodenberg 25. Unterschätzt die Temperaturen bitte nicht und trinkt genug Wasser.
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2: Ich bin Dirk Zeitler. Bundeskanzler Merz hofft beim NATO-Gipfel auf einen guten Geist von Ankara. US-Präsident Trump sucht dagegen den Streit. Europas Hoffnungen auf harmonische Beratungen hat Trump schon bei der Ankunft einen Dämpfer verpasst. Ich war sehr enttäuscht von der NATO, sagte er in der türkischen Hauptstadt und erneuerte seine Kritik. Großbritannien, Italien, Deutschland und Frankreich hätten die USA im Iran-Krieg hängen lassen. Entschädigungsansprüche und mehr Preistransparenz. Nach jahrelangen Verhandlungen gibt es im EU-Parlament nun eine Mehrheit, Fluggastrechte zu stärken. Für die Verbraucher, die Ansprüche geltend machen wollen, soll es einfacher werden.
3: Wer aus der EU abfliegt und mindestens 3 Stunden verspätet ankommt, der bekommt gestaffelt nach Entfernung bis zu 600 Euro zurück. Das bleibt beim Alten. Neu ist aber, Airlines müssen künftig innerhalb von 30 Kalendertagen nach Antrag zahlen oder begründen, warum sie das nicht tun. Das gilt auch, wenn der Flug weniger als 2 Wochen vorher gestrichen wird. Außer die Airline trifft keine Schuld, wie bei Unwettern, randalierenden Fluggästen oder Streiks. Aus Brüssel, Michael Brandt.
2: Das Pariser Berufungsgericht hat die rechtsnationale Marine Le Pen zu einer 1-jährigen Haftstrafe mit Fußfessel verurteilt. Außerdem verliert Le Pen für 15 Monate das passive Wahlrecht. In dem Verfahren ging es um mögliche Scheinbeschäftigung.
4: Das Berufungsurteil gegen Le Pen ist deutlich weniger schwer ausgefallen, als die Rechtspopulistin es befürchten musste. Dennoch ist es für sie ziemlich bitter. Denn eigentlich will Le Pen unbedingt Frankreichs nächste Präsidentin werden oder zumindest dafür kandidieren, und genau das wäre nun ziemlich riskant. Ein Wahlkampf mit Fußfessel, das ist nur schwer vorstellbar. Und sollte die Anklage gegen das Urteil Revision einlegen, könnte Le Pen doch noch länger ihr passives Wahlrecht verlieren. Aus Paris, Rachel Sommer.
2: Zum Sport. Rudi Völler geht nicht vorzeitig in Rente. Er bleibt bis zur EM 2028 Sportdirektor des Deutschen Fußballbundes und will in einem Team mit dem designierten Bundestrainer Jürgen Klopp zum Wiederaufbau der Nationalmannschaft beitragen. Das sagte der 66-Jährige nach Gesprächen mit Klopp und der Verbandsspitze in einer Medienrunde.
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5: Mit Christine Bonfert. Der Triberger Gemeinderat unterstützt die Weidetierhaltung in Gremmelsbach und Nussbach. Beide Ortsteile erhalten ab 2026 jeweils 5.000 Euro. Die Zuschüsse sollen die Kulturlandschaft erhalten und den Tourismus fördern. Das Geld stammt aus der Kurtaxe. Und ab heute wird es wieder richtig warm bei uns in Baden-Württemberg und das hat auch schon Auswirkungen auf die Flüsse und Seen im Land. Inzwischen haben mehr als 3/4 der Messstellen sehr niedrige oder extrem niedrige Wasserstände. Auch der Bodensee, die Donau, der Neckar und der Rhein sind betroffen.
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1: Auf den Straßen ist nichts los, ihr habt eine freie Fahrt.
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1: Es steht ein Blitzeranhänger auf der A81 Stuttgart Richtung Singen zwischen Rottenburg und Horb kurz vor der Neckartalbrücke, da in der Baustelle und hier ist Tempo 80 erlaubt. Bei der Böhringer Steige runter in Gölsdorf wird ebenfalls geblitzt, das ist eine 30er-Zone. Und zu guter Letzt steht ein Blitzeranhänger in Rottweil in der Körnerstraße Ecke Herrstraße. Falls ihr uns weitere Staus oder Blitzer melden wollt, dann schreibt uns doch gerne eine WhatsApp unter 0172 577 1677 und habt eine gute Fahrt.
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1: So klingen die ersten Töne von einem Meilenstein der Musikgeschichte. Ich bin Jenny Lukacs und das war natürlich Black Sabbaths Meisterwerk Paranoid aus dem Jahr 1970. Mit diesem Album hat die englische Band ringsum Sänger Ozzy Osbourne nicht nur die britischen, deutschen und amerikanischen Albumcharts gestürmt, sondern sie haben gleich ein ganzes Musikgenre mitbegründet, den Heavy Metal.

0: Das Ganze ist besonders ironisch, weil der Song ursprünglich gar nicht aufs Album sollte. Ganz am Ende der Aufnahmesession haben Band und Produzenten gemerkt, dass auf dem Album noch Platz war und haben noch ganz schnell einen Füller-Song geschrieben und eingespielt. Und so war Paranoid geboren. Ursprünglich sollte das Album nämlich nicht Paranoid, sondern Warpix heißen, nach dem ersten Song auf dem Album. 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Dass Paranoid einer ihrer größten Erfolge werden würde, hätten Ozzy und Co. selbst nie erwartet. Der Song war unter anderem in Deutschland 13 Wochen auf Platz 1 der Singlecharts, ist zweimal mit Platin ausgezeichnet worden und wurde von der Zeitschrift Rolling Stone zu einem der 500 größten Songs aller Zeiten gewählt. Und deshalb gibt's ihn natürlich jetzt auch für euch in voller Länge, Black Sabbath's Paranoid.
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5: Auf den Straßen ist nichts los, ihr habt eine freie Fahrt.
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5: Es steht ein Blitzeranhänger auf der A81 Stuttgart Richtung Singen zwischen Rottenburg und Horb kurz vor der Neckartalbrücke, da in der Baustelle und hier ist Tempo 80 erlaubt. Bei der Böhringer Steige runter in Gölsdorf wird ebenfalls geblitzt, das ist eine 30er-Zone. Und zu guter Letzt steht ein Blitzeranhänger in Rottweil in der Körnerstraße Ecke Herrsch. Falls ihr uns weitere Staus oder Blitzer melden wollt, dann schreibt uns doch gerne eine WhatsApp unter 0172 577 1677 und habt eine gute Fahrt.
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1: Ihr könnt mich ja jederzeit kontaktieren, unter anderem über die 0172 577 16 77. Oder schreibt mir an susanka@antenne1-neckarburg.de und erzählt mir doch mal, wo ihr euer schönstes Konzert bis jetzt erlebt habt. So wie Timo aus Karlsruhe.
2: Ja, ich war mal auf ein Konzert von Bad Boys Blue und ich muss ehrlich sagen, das war das Genialste, was ich je erlebt habe. Ich habe Autogramme bekommen, wir haben Bilder gemacht, wir haben gequatscht über Gott und die Welt. Ja, es war einfach genial.
1: Klingt gut. Und was auch gut klingt, der Hohenberg-Sommer geht jetzt am Wochenende los und wir schicken euch zu Beyond the Black. Wie ihr da hinkommt, das erfahrt ihr auch morgen wieder bei mir in der Show. Ansonsten schauen wir natürlich auch nochmal ins Tagebuch der großen Hits und haben noch viel, viel mehr. Also einfach entdecken und dabei sein. Morgen ab 5.30 Uhr.
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1: Heute Abend erwarten euch starke Wolken bei sehr sommerlichen Temperaturen von bis zu 27 Grad in Dauchingen und Rottweil. In Tuttlingen werden es 26 Grad und in Rodenberg 25. Unterschätzt die Temperaturen bitte nicht und trinkt genug Wasser.
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2: Ich bin Dirk Zeitler. Deutschland hat der NATO erneut Verteidigungsausgaben in Rekordhöhe gemeldet. Die Bundesregierung übermittelte für das laufende Jahr einen Betrag von 124,7 Milliarden Euro. Das geht aus Daten des Verteidigungsbündnisses hervor, die zum Start des Gipfeltreffens in Ankara veröffentlicht wurden. Entschädigungsansprüche und mehr Preistransparenz. Nach jahrelangen Verhandlungen gibt es im EU-Parlament nun eine Mehrheit, Fluggastrechte zu stärken. Für die Verbraucher, die Ansprüche geltend machen wollen, soll es einfacher werden.
3: Wer aus der EU abfliegt und mindestens 3 Stunden verspätet ankommt, der bekommt gestaffelt nach Entfernung bis zu 600 Euro zurück. Das bleibt beim Alten. Neu ist aber, Airlines müssen künftig innerhalb von 30 Kalendertagen nach Antrag zahlen oder begründen, warum sie das nicht tun. Das gilt auch, wenn der Flug weniger als 2 Wochen vorher gestrichen wird. Außer die Airline trifft keine Schuld, wie bei Unwettern, randalierenden Fluggästen oder Streiks.
2: Der Chef der britischen Rechtspopulisten Nigel Farage legt sein Parlamentsmandat nieder und will in einer Nachwahl erneut antreten. Das sagte der Vorsitzende der Partei Reform UK, die derzeit in Großbritannien die Umfragen anführt. Der einstige Brexit-Vorkämpfer war zuvor wegen umstrittener Spenden in die Schlagzeilen geraten.
4: Farage begründet den Schritt damit, dass die Wählerinnen und Wähler in seinem Bezirk Clacton über sein Verhalten entscheiden sollen. Er weist alle Vorwürfe zurück und betont, er habe weder gegen Gesetze noch gegen Parlamentsregeln verstoßen. Hintergrund sind Ermittlungen wegen mutmaßlich nicht gemeldeter Geld- und Sachleistungen sowie einer Zuwendung in Höhe von umgerechnet rund 6 Millionen Euro. Mit Blick auf seine Kandidatur bei der Neuwahl sprach Farage von einer Abstimmung des Volkes gegen das Establishment. Aus London, Philipp Detlefs.
2: Zum Sport. Rudi Völler geht nicht vorzeitig in Rente. Er bleibt bis zur EM 2028 Sportdirektor des Deutschen Fußballbunds und will in einem Team mit dem designierten Bundestrainer Jürgen Klopp zum Wiederaufbau der Nationalmannschaft beitragen. Das sagte der 66-Jährige nach Gesprächen mit Klopp und der Verbandsspitze in einer Medienrunde.
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5: Mit Christine Bonnenfert. Am Windkapf laufen die Bauarbeiten für 3 weitere Windkraftanlagen. Zwischen Hornberg und Tennenbronn sollen sie bis Ende des Jahres in Betrieb gehen. Dann produziert der Windpark mit insgesamt 9 Anlagen Strom für die Region. Und auch mit Blick auf die Sommerferien in Baden-Württemberg rät der ADAC, tankt nicht direkt an den Autobahnen. Bei einem 50-Liter-Tank könnt ihr nämlich zum Beispiel bis zu 20 Euro sparen, wenn ihr kurz von der Autobahn runterfahrt und dann den Tank wieder voll macht.
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1: Auf den Straßen ist nichts los, ihr habt eine freie Fahrt.
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1: Es steht ein Blitzeranhänger auf der A81 Stuttgart Richtung Singen zwischen Rottenburg und Horb kurz vor der Neckartalbrücke, da in der Baustelle und hier ist Tempo 80 erlaubt. Bei der Böhringer Steige runter in Gölsdorf wird ebenfalls geblitzt, das ist eine 30er-Zone. Und zu guter Letzt steht ein Blitzeranhänger in Rottweil in der Körnerstraße Ecke Herrstraße. Falls ihr uns weitere Staus oder Blitzer melden wollt, dann schreibt uns doch gerne eine WhatsApp unter 0172 577 1677 und habt eine gute Fahrt.
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1: Annika Schubert hier, hallo. Am 18. Juli sehe ich dieses Jahr schwarz beim Hohenberg Sommer in Tuttlingen. Eigentlich sogar mehr als schwarz. Die Metalband Beyond

0: Wir reden mit Frontfrau Jennifer Harm von Beyond the Black. Was macht denn für dich die Metal-Musik aus, die ihr spielt?
1: Es ist einfach die Möglichkeit gibt, so viele Emotionen in diese Musik reinzupacken, dass man eben nicht im Prinzip monoton erzählt oder die Möglichkeit einfach hat, ganz Extreme einfach auszuleben und das miteinander zu feiern.
0: Und wir feiern mit euch auf dem Hohenberg Sommer. Ihr wart ja auch schon bei Wacken. Was ist denn eigentlich besser, so die große Bühne bei Wacken oder ein kleines, intimes Zeltfestival wie der Hohenberg Sommer?
1: So, also ich finde, diese großen Bühnen, was da meistens passiert ist, dass du gar nicht mehr so den Einzelnen siehst. Du siehst eine große Masse und spielst für die große Masse und es ist total spannend dann zu sehen, wie die dann mitmacht und so. Und wenn man dann wieder eigene Shows spielt auf Tour, die dann ein bisschen intimer und kleiner sind und halt nicht natürlich diese 60.000 wie in Wacken, da hat man halt eben dieses Besondere, dass halt die Leute halt mitsingen und jeden Text kennen und das ist halt einfach echt unterschiedlich und ich liebe beides.
0: Ihr habt Bock bei Beyond the Black auch mitzusingen beim Hohenberg Sommer am 18. Juli? Dann haben wir was für euch. Schickt uns eine Sprachnachricht per WhatsApp. Wir wollen von euch wissen, was ist euer Lieblingsschwarz? Pechschwarz? Braunschwarz? Oder vielleicht sogar Metallicschwarz? Sagt's uns per WhatsApp an die 0172 577 16 77.
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1: Fußballer-Zitat des Tages kommt diesmal vom schwedischen Stürmer Zlatan Ibrahimovic. Er hat gesagt, ich bin nicht arrogant, ich bin einfach besser als die anderen. Auch selbstbewusst war Santana. Mit ihm haben wir heute weit zurückgeschaut. Und zwar in den Sommer 1969, als er mit seiner Truppe bei Woodstock aufgetreten ist. Das waren seine Eindrücke.
2: When we flew in this helicopter, this army helicopter, green helicopter, a bunch of people, we felt that we had the power to stop Vietnam.
1: Sie sind mit dem Helikopter eingeflogen und als er die Menge gesehen hat, haben sie nur gedacht, wir können den Vietnamkrieg beenden. Etwas kleiner war das Konzert von Robbie Williams in dieser Woche in Sevilla. Da hat er nämlich mit seiner Tournee Stopp gemacht und ein Straßenmusiker hat ihn abends auf der Straße erkannt und ihn gebeten, kurz mit ihm zu performen.

0: Toller Einsatz und wir haben Angels in voller Länge gehört. Und wir schicken euch nach wie vor zum Hohenberg Sommer, zu Beyond the Black. Wie ihr da rankommt, das könnt ihr auch nochmal erfahren über antenne1-neckarburg.de und damit euch einen schönen Tag noch.
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1: Heute Abend erwarten euch starke Wolken bei sehr sommerlichen Temperaturen von bis zu 27 Grad in Dauchingen und Rottweil. In Tuttlingen werden es 26 Grad und in Rodenberg 25. Unterschätzt die Temperaturen bitte nicht und trinkt genug Wasser.
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2: Ich bin Dirk Zeitler. Deutschland hat der NATO erneut Verteidigungsausgaben in Rekordhöhe gemeldet. Die Bundesregierung übermittle für das laufende Jahr einen Beitrag von 124,7 Milliarden Euro. Das geht aus Daten hervor, die zum Start des Gipfeltreffens in Ankara veröffentlicht wurden. Bundeskanzler Merz hofft beim Gipfel auf einen guten Geist von Ankara. US-Präsident Trump verpasste Europas Hoffnungen auf harmonische Beratungen aber schon bei der Ankunft einen Dämpfer.
3: Trump ging holterdiepolter in das NATO-Treffen, enttäuscht von den europäischen Bündnispartnern im Irankrieg, Besitzansprüche auf Grönland, angedrohter US-Truppenabzug aus Europa und Kritik an der europäischen Einwanderungs- und Energiepolitik. Da bleibt wenig Hoffnung auf Harmonie, aber Trumps Stimmungen ändern sich immer schnell. Aus den USA, Tina Eck.
2: Für 2150 Menschen in Deutschland hatte der Konsum von Drogen im vergangenen Jahr tödliche Folgen. Dabei ist jeder vierte Drogentote jünger als 30. Der Drogenbeauftragte Streeck sprach von einer Totenzahl auf Rekordniveau. Besonders erschüttere ihn, dass die Opfer immer jünger werden, sagte Streeck. Seit 2021 sind die Todesfälle unter 30 um mehr als die Hälfte gestiegen. Bei den unter 20-Jährigen haben sie sich nahezu verdoppelt. Zum Sport. Rudi Völler wird seinen Vertrag als Sportdirektor des Deutschen Fußballbunds erfüllen und will in einem Team mit dem designierten Bundestrainer Jürgen Klopp zum Wiederaufbau der Nationalmannschaft beitragen. Das sagte der 66-Jährige nach Gesprächen mit Klopp und der Verbandsspitze in einer Medienrunde.
4: Die Entscheidung hatte sich schon angedeutet, nachdem sich auch DFB-Vize und Ligapräsident Aki Watzke öffentlich für ein Duo Klopp-Völler stark gemacht hatte. Entscheidend auch für Völler selbst war dann offenbar das persönliche Gespräch mit Jürgen Klopp. Es hat sich schnell herauskristallisiert, dass es am Ende auch funktionieren kann und wird, sagt der DFB-Sportdirektor. Völler hatte seinen Posten nach dem Vorrundenaus bei der WM in Katar übernommen. Sein Vertrag läuft noch bis zur EM 2028. Thomas Thonfeld, Sportredaktion.
2: Alexander Zverev bestreitet morgen sein erstes Viertelfinale in Wimbledon. Im Kampf um das Erreichen des Halbfinals steht der beste deutsche Tennisspieler dem amerikanischen Profi Taylor Fritz gegenüber.
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1: mit Annika Schubert. Hallo. Dieses Wochenende findet das Bezirksmusikfest in Grüningen bei Villingen-Schwenningen statt. Los geht schon am Freitag ab 17.30 Uhr mit Fest statt Grob, einem Fassanstich, Bierzelt-Gaudi, Party und DJ YOLO. Weitere Highlights sind das große Brigach-Festival mit Livebands am Samstag und das Verbands-Jugendtreffen am Sonntag. Eine Zeitreise zurück zu Brauerei wegen Holzrücken und Hufschmieden. Das könnt ihr am Sonntag im Freilichtmuseum Neuhausen ob

0: Eck im Landkreis Tuttlingen sehen. Hier könnt ihr erleben, wie Fuhrleute und ihre Kaltblutpferde vor 100 Jahren gearbeitet haben. Seid dabei bei spannenden Wettkämpfen der Fuhrleute. Los geht's um 10.30 Uhr.
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1: Heute Abend erwarten euch starke Wolken bei sehr sommerlichen Temperaturen von bis zu 27 Grad in Dauchingen und Rottweil. In Tuttlingen werden es 26 Grad und in Rodenberg 25. Unterschätzt die Temperaturen bitte nicht und trinkt genug Wasser.
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2: Ich bin Dirk Zeitler. Trotz ihrer Verurteilung kandidiert Frankreichs führende Rechtsnationale Marine Le Pen für die Präsidentschaftswahl im kommenden Jahr. Sie wolle gegen ihre Verurteilung Revision einlegen und als Kandidatin antreten, sagte die 65-Jährige im Sender TF1. Am frühen Nachmittag hatte ein Berufungsgericht Le Pen in einem Verfahren um Scheinbeschäftigung und EU-Gelder schuldig gesprochen. Es verhängte ein Jahr Haft mit Fußfessel und entzog ihr das passive Wahlrecht für 15 Monate. Bundeskanzler Merz hofft beim NATO-Gipfel auf einen guten Geist von Ankara. US-Präsident Trump sucht dagegen den Streit. Ich war sehr enttäuscht von der NATO, sagte er in der türkischen Hauptstadt und erneuerte seine Kritik. Großbritannien, Italien, Deutschland und Frankreich hätten die USA im Iran-Krieg hängen lassen.
3: Trump ging holterdiepolter in das NATO-Treffen, enttäuscht von den europäischen Bündnispartnern im Irankrieg, Besitzansprüche auf Grönland, angedrohter US-Truppenabzug aus Europa und Kritik an der europäischen Einwanderungs- und Energiepolitik. Da bleibt wenig Hoffnung auf Harmonie, aber Trumps Stimmungen ändern sich immer schnell. Aus den USA, Tina Eck.
2: Die Bundesregierung muss sparen, auch beim Heizen. Die Förderung von Wärmepumpen und anderen klimafreundlichen Heizungen soll nach Regierungsplänen in den nächsten Jahren deutlich sinken. Dies geht aus einer Vorlage für den Haushaltsausschuss des Bundestags hervor.
4: Unterm Strich will die Regierung damit gut 2 Milliarden Euro einsparen. Betroffen sind vor allem Leute mit mittlerem und höherem Einkommen. Die erhalten geringere Förderbeträge. Bisher übernimmt der Staat ja beim Heizungstausch je nach Voraussetzungen bis zu 70% der Kosten. Haushalte mit eher niedrigem Einkommen, die sollen dagegen etwas stärker unterstützt werden. Und geplant ist auch ein Kinderbonus. Claudia Wächter, Nachrichtenredaktion.
2: Zum Sport. Erst patzt Lionel Messi, dann rettet er den Weltmeister. In einem Fußballdrama hat Argentinien auch dank seines Superstars das WM aus im Achtelfinale gerade noch verhindert. Nach einem 2-Tore-Rückstand drehte Argentinien das Spiel gegen Ägypten in der Schlussphase noch zu einem 3:2 und darf weiter vom 4. Triumph träumen.
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1: Annika Schubert hier, hallo. Am 18. Juli sehe ich dieses Jahr schwarz beim Hohenberg Sommer in Tuttlingen. Eigentlich sogar mehr als schwarz. Die Metalband Beyond

0: Wir reden mit Frontfrau Jennifer Harm von Beyond the Black. Was macht denn für dich die Metal-Musik aus, die ihr spielt?
1: Es ist einfach die Möglichkeit gibt, so viele Emotionen in diese Musik reinzupacken, dass man eben nicht im Prinzip monoton erzählt oder die Möglichkeit einfach hat, ganz extreme einfach auszuleben und das miteinander zu feiern.
0: Und wir feiern mit euch auf dem Hohenberg Sommer. Ihr wart ja auch schon bei Wacken. Was ist denn eigentlich besser, so die große Bühne bei Wacken oder ein kleines, intimes Zeltfestival wie der Hohenberg Sommer?
1: So, also ich finde, diese großen Bühnen, was da meistens passiert ist, dass du gar nicht mehr so den Einzelnen siehst. Du siehst eine große Masse und spielst für die große Masse und es ist total spannend dann zu sehen, wie die dann mitmacht und so. Und wenn man dann wieder eigene Shows spielt auf Tour, die dann ein bisschen intimer und kleiner sind und halt nicht natürlich diese 60.000 wie in Wacken, da hat man halt eben dieses Besondere, dass halt die Leute halt mitsingen und jeden Text kennen und das ist halt einfach echt unterschiedlich und ich liebe beides.
0: Ihr habt Bock, bei Beyond the Black auch mitzusingen beim Hohenberg Sommer am 18. Juli. Dann haben wir was für euch. Schickt uns eine Sprachnachricht per WhatsApp. Wir wollen von euch wissen, was ist euer Lieblingsschwarz? Pechschwarz? Braunschwarz? Oder vielleicht sogar Metallic-Schwarz? Sagt's uns per WhatsApp.

0: an die 0172 577 1677.
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1: Fußballer-Zitat des Tages kommt diesmal vom schwedischen Stürmer Zlatan Ibrahimovic. Er hat gesagt, ich bin nicht arrogant, ich bin einfach besser als die anderen. Auch selbstbewusst war Santana. Mit ihm haben wir heute weit zurückgeschaut. Und zwar in den Sommer 1969, als er mit seiner Truppe bei Woodstock aufgetreten ist. Das waren seine Eindrücke.
2: When we flew in this helicopter, this army helicopter, green helicopter, a bunch of people, we felt that we had the power to stop Vietnam.
1: Sie sind mit dem Helikopter eingeflogen und als er die Menge gesehen hat, haben sie nur gedacht, wir können den Vietnamkrieg beenden. Etwas kleiner war das Konzert von Robbie Williams in dieser Woche in Sevilla. Da hat er nämlich mit seiner Tournee Stopp gemacht und ein Straßenmusiker hat ihn abends auf der Straße erkannt und ihn gebeten, kurz

0: Toller Einsatz und wir haben Angels in voller Länge gehört. Und wir schicken euch nach wie vor zum Hohenberg Sommer, zu Beyond the Black. Wie ihr da rankommt, das könnt ihr auch nochmal erfahren über antenne1-neckarburg.de und damit euch einen schönen Tag noch.
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1: Die Nacht ist überwiegend bewölkt mit Tiefstemperaturen von 14 Grad. In Furtwangen haben wir 16 Grad, in Oberndorf und Eixheim 18 und in Alpersbach 19 Grad. Morgen bleibt es auch noch etwas bewölkt. Die Temperaturen werden aber wieder schön warm.
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2: Ich bin David Riemer. Deutschland hat der NATO erneut Verteidigungsausgaben in Rekordhöhe gemeldet. Die Bundesregierung übermittelte für das laufende Jahr einen Betrag von fast 125 Milliarden Euro. Das geht aus Daten hervor, die zum Start des Gipfeltreffens in Ankara veröffentlicht wurden.
3: Gegenüber dem Vorjahr ist das eine Steigerung von rund 25%. Der Anteil der Verteidigungsausgaben am Bruttoinlandsprodukt würde auf etwa 2,7% klettern. Innerhalb der NATO geben damit nur die USA mehr Geld für Verteidigung aus als Deutschland. Die Zahlen sollen beim NATO-Gipfel vor allem den mächtigsten Gast überzeugen. US-Präsident Trump hat erst vor wenigen Tagen wieder die Ausgaben der Europäer kritisiert. Deutschlands Investitionen nannte er lächerlich. In Ankara dürfte sich nun zeigen, ob sich bei Seiten aufeinander zu bewegen. Aus Berlin Thomas Brockt.
2: Trotz ihrer Verurteilung kandidiert Frankreichs führende rechtsnationale Marine Le Pen für die Präsidentschaftswahl im kommenden Jahr. Sie wolle gegen ihre Verurteilung Revision einlegen und als Kandidatin antreten, sagte sie. Am Nachmittag hatte ein Berufungsgericht Le Pen in einem Verfahren um Scheinbeschäftigung und EU-Gelder schuldig gesprochen. Die Zahl der Drogentoten in Deutschland bleibt auf einem Rekordhoch. Vergangenes Jahr starben über 2100 Menschen an den Folgen ihres Drogenkonsums. Das gab der Bundesdrogenbeauftragte Streeck in Berlin bekannt. Alarmierend dabei, die Opfer werden immer jünger.
4: Sie sind oft jung, risikofreudig und bezahlen dafür mit ihrem Leben. In den letzten 5 Jahren hat sich die Zahl der Todesfälle bei den unter 20-Jährigen fast verdoppelt. Fast jeder 4. Drogentote ist heute jünger als 30. Die Antwort darauf dürfe nicht Betroffenheit sein, sondern mehr Prävention und frühe Hilfsangebote, sagte Streeck. Auffällig ist, dass die jüngeren Drogentoten vor allem Medikamente konsumiert haben. Meist spielt aber auch ein riskanter Mischkonsum von Pillen, Alkohol und anderen Substanzen eine Rolle. Gleichzeitig breiten sich synthetische Opioide wie Fentanyl weiter aus. Tanja Wagner, Nachrichtenredaktion.
2: Erst patzt Lionel Messi, dann rettet er den Weltmeister. In einem Fußballdrama hat Argentinien auch dank seines Superstars das WM-Aus im Achtelfinale gerade noch verhindert. Nach einem 2-Tore-Rückstand drehte Argentinien das Spiel gegen Ägypten in der Schlussphase noch zu einem 3:2 und darf weiter vom 4. Triumph träumen.
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1: Annika Schubert hier, hallo. Mit seinem Kind über Themen wie Sexualität und den eigenen Körper reden, das ist schwierig, aber auch wirklich wichtig. Denn nur wer seinen Körper kennt, kann auch über den Körper und was mit ihm passiert reden. Pro Familia bietet dafür ein breites Kursangebot. Wir reden jetzt mit Sozialpädagogin Katja Pisedu aus Villingen-Schwenningen von Pro Familia. Warum tun sich Eltern denn mit dem Thema Sex, Sexualität bei ihren eigenen Kindern so schwer?
2: Viele Eltern haben Angst, dass die Kinder sexualisiert werden, vergessen dabei aber, dass kindliche Sexualität nicht das Gleiche meint wie Sexualität von Erwachsenen.
1: Ihr bietet einen Kurs speziell für Eltern mit Kindern, die Behinderungen haben. Da kann ich mir vorstellen, ist es vielleicht noch mal ein Stück schwieriger, über das Thema zu reden. Der Kurs heißt Sexuelle Bildung inklusiv. Für wen ist denn der Kurs gedacht?
2: Eltern, die sich angesprochen fühlen und noch überlegen, macht der Kurs für mich überhaupt Sinn? Der Kurs wird auf jeden Fall Sinn machen, da oftmals das Thema sexuelle Bildung, allgemein Sexualität, sowohl im schulischen Kontext wenig Raum findet und man zu Hause oft im Alltag durch Förderung, Therapie, besondere Bedarfe einfach anders im Alltag eingebunden ist und das Thema oftmals noch mehr wie bei Kindern ohne Behinderung hinten runterfällt.
1: Anmelden könnt ihr euch für den Kurs noch heute. Die Termine sind dann nächsten Dienstag am 14. Juli und am 21. Juli, jeweils um 18 Uhr. Aber auch im Oktober wird der Kurs nochmal wiederholt werden. Und diesen und andere Kurse, die Pro Familia in Villingen-Schwenningen anbietet, findet ihr online auf der Internetseite von Pro Familia.
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1: 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So wie Timo aus Karlsruhe.
2: Ja, ich war mal auf einem Konzert von Bad Boys Blue und ich muss ehrlich sagen, das war das Genialste, was ich je erlebt habe. Ich habe Autogramme bekommen, wir haben Bilder gemacht, wir haben gequatscht über Gott und die Welt. Ja, es war einfach genial.
1: Klingt gut, und was auch gut klingt, der Hohenberg-Sommer geht jetzt am Wochenende los und wir schicken euch zu Beyond the Black. 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Ansonsten schauen wir natürlich auch nochmal ins Tagebuch der großen Hits und haben noch viel, viel mehr, also einfach entdecken und dabei sein. Morgen ab 5.30 Uhr.
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1: Die Nacht ist überwiegend bewölkt mit Tiefstemperaturen von 14 Grad. In Furtwangen haben wir 16 Grad, in Oberndorf und Eixheim 18 und in Alpesbach 19 Grad. Morgen bleibt es auch noch etwas bewölkt. Die Temperaturen werden aber wieder schön warm.
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2: Ich bin David Riemer. Deutschland hat der NATO erneut Verteidigungsausgaben in Rekordhöhe gemeldet. Die Bundesregierung übermittelte für das laufende Jahr einen Betrag von fast 125 Milliarden Euro. Das geht aus Daten hervor, die zum Start des Gipfeltreffens in Ankara veröffentlicht wurden.
3: Gegenüber dem Vorjahr ist das eine Steigerung von rund 25%. Der Anteil der Verteidigungsausgaben am Bruttoinlandsprodukt würde auf etwa 2,7% klettern. Innerhalb der NATO geben damit nur die USA mehr Geld für Verteidigung aus als Deutschland. Die Zahlen sollen beim NATO-Gipfel vor allem den mächtigsten Gast überzeugen. US-Präsident Trump hat erst vor wenigen Tagen wieder die Ausgaben der Europäer kritisiert. Deutschlands Investitionen nannte er lächerlich. In Ankara dürfte sich nun zeigen, ob sich bei Seiten aufeinander zubewegen. Aus Berlin Thomas Brockt.
2: Trotz ihrer Verurteilung kandidiert Frankreichs führende rechtsnationale Marine Le Pen für die Präsidentschaftswahl im kommenden Jahr. Sie wolle gegen ihre Verurteilung Revision einlegen und als Kandidatin antreten, sagte sie. Am Nachmittag hatte ein Berufungsgericht Le Pen in einem Verfahren um Scheinbeschäftigung und EU-Gelder schuldig gesprochen. Die Zahl der Drogentoten in Deutschland bleibt auf einem Rekordhoch. Vergangenes Jahr starben über 2100 Menschen an den Folgen ihres Drogenkonsums. Das gab der Bundesdrogenbeauftragte Streeck in Berlin bekannt. Alarmierend dabei, die Opfer werden immer jünger.
4: Sie sind oft jung, risikofreudig und bezahlen dafür mit ihrem Leben. In den letzten 5 Jahren hat sich die Zahl der Todesfälle bei den unter 20-Jährigen fast verdoppelt. Fast jeder 4. Drogentote ist heute jünger als 30. Die Antwort darauf dürfe nicht Betroffenheit sein, sondern mehr Prävention und frühe Hilfsangebote, sagte Streeck. Auffällig ist, dass die jüngeren Drogentoten vor allem Medikamente konsumiert haben. Meist spielt aber auch ein riskanter Mischkonsum von Pillen, Alkohol und anderen Substanzen eine Rolle. Gleichzeitig breiten sich synthetische Opioide wie Fentanyl weiter aus. Tanja Wagner, Nachrichtenredaktion.
2: Erst patzt Lionel Messi, dann rettet er den Weltmeister. In einem Fußballdrama hat Argentinien auch dank seines Superstars das WM-Aus im Achtelfinale gerade noch verhindert. Nach einem 2-Tore-Rückstand drehte Argentinien das Spiel gegen Ägypten in der Schlussphase noch zu einem 3:2 und darf weiter vom 4. Triumph träumen.
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1: Annika Schubert hier, hallo.
2: Hey, ho, let's go.
1: Nach Bagdad, sondern nach Sulgen geht's. Das ist Backbone Hurts und die feiern großes Jubiläum. Die Band Backbone Hurts wird 10 Jahre alt und zum Geburtstag, da wünscht man sich ja eigentlich Geschenke. Backbone Hurts, die wollen aber Geschenke geben zum Jubiläum. Am 11. Juli machen die vier Jungs ein Benefiz-Open-Air für den Kindergarten Haus Marienberg in Sulgen. Das ist nämlich genau der Ort, wo ihre Freundschaft vor fast 40 Jahren mal angefangen hat. Jürgen Kern ist Teil der Band. Woher kommt denn die Idee zu diesem Benefiz-Open-Air von euch?
3: Wie geil wäre denn das, wenn wir an unserem alten Bolzplatz auf dem Sulge, am Haus Marienberg, wenn wir da Open Air starten könntet. Und naja, dann war die Idee geboren.
1: Ja, das ist eine richtig tolle Idee. Ihr kennt euch ja aus Kindheitstagen und wart selber im Haus Marienberg in Sulgen. Und weil das jetzt ja auch schon fast 40 Jahre her ist, braucht der Kindergarten dringend neues Spielgerät. Das trifft sich natürlich dann perfekt mit eurem Jubiläum. So schlagt ihr zwei Fliegen mit einer Klappe. Jubiläum und Benefiz Open Air. Worauf können wir uns denn bei eurem Open Air da freuen in Sulgen?
3: Vielerlei Gebote, also wird der ganze Tag so hingehen. Also ab 18 Uhr geht los, was für die Kindergebote mit Hüpfburg und was so die Eltern der Kindergartenkinder so ein bisschen vorbereitet haben. Dann wird für Verpflegung gesorgt sein. Die Sulgener der Berghexe werden für die Verpflegung, für die Getränke sorgen. Und eben so ab 20:30 Uhr werdet mir mit der Band eben unser Jubiläumskonzert spielen.
1: Also jede Menge Live-Musik, gute Stimmung und beste Unterhaltung. Los geht's am 11. Juli auf dem Bolzplatz gegenüber vom Kindergartenhaus Marienberg in Sulgen. Also feiert mit Backbone Hurts und tut nebenbei auch noch mal was Gutes.
3: Wir feiern dieses Jahr 10-jähriges Bandjubiläum und das feiern wir mit möglichst allen, die zuhören. Uns wird es riesig freuen, wenn ihr zahlreich kommen würdet und natürlich auch ein bisschen Spende mitbringt.
1: Eigentlich bleibt da nur noch eins zu sagen: Vorbeischauen lohnt sich.
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1: Fußballer-Zitat des Tages kommt diesmal vom schwedischen Stürmer Zlatan Ibrahimovic. Er hat gesagt, ich bin nicht arrogant, ich bin einfach besser als die anderen. Auch selbstbewusst war Santana. Mit ihm haben wir heute weit zurückgeschaut. Und zwar in den Sommer 1969, als er mit seiner Truppe bei Woodstock aufgetreten ist. Das waren seine Eindrücke.
2: When we flew in this helicopter, this army helicopter, green helicopter, a bunch of people, we felt that we had the power to stop Vietnam.
1: Sie sind im Helikopter eingeflogen und als er die Menge gesehen hat, haben sie nur gedacht, wir können den Vietnamkrieg beenden. Etwas kleiner war das Konzert von Robbie Williams in dieser Woche in Sevilla. Da hat er nämlich mit seiner Tournee Stopp gemacht und ein Straßenmusiker hat ihn abends auf der Straße erkannt und ihn gebeten, kurz mit ihm zu

0: Toller Einsatz und wir haben Angels in voller Länge gehört. Und wir schicken euch nach wie vor zum Hohenberg Sommer, zu Beyond the Black. Wie ihr da rankommt, das könnt ihr auch nochmal erfahren über antenne1-neckarburg.de. Und damit euch einen schönen Tag noch.
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1: Die Nacht ist überwiegend bewölkt mit Tiefstemperaturen von 14 Grad. In Furtwangen haben wir 16 Grad, in Oberndorf und Eixheim 18 und in Alpersbach 19 Grad. Morgen bleibt es auch noch etwas bewölkt. Die Temperaturen werden aber wieder schön warm.
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2: Ich bin David Riemer. Deutschland hat der NATO erneut Verteidigungsausgaben in Rekordhöhe gemeldet. Die Bundesregierung übermittelte für das laufende Jahr einen Betrag von rund 125 Milliarden Euro. Das geht aus Daten hervor, die das Verteidigungsbündnis zum Auftakt seines Gipfeltreffens in Ankara veröffentlichte. Innerhalb der NATO geben damit nur die USA mehr Geld für Verteidigung aus als Deutschland. Entschädigungsansprüche und mehr Preistransparenz. Nach jahrelangen Verhandlungen gibt es im EU-Parlament nun eine Mehrheit, um Fluggastrechte zu stärken. Für die Verbraucher, die Ansprüche geltend machen wollen, soll es einfacher werden.
3: Wer aus der EU abfliegt und mindestens 3 Stunden verspätet ankommt, der bekommt gestaffelt nach Entfernung bis zu 600 Euro zurück. Das bleibt beim Alten. Neu ist aber, Airlines müssen künftig innerhalb von 30 Kalendertagen nach Antrag zahlen oder begründen, warum sie das nicht tun. Das gilt auch, wenn der Flug weniger als 2 Wochen vorher gestrichen wird. Außer die Airline trifft keine Schuld, wie bei Unwettern, randalierenden Fluggästen oder Streiks. Aus Brüssel, Michael Brandt.
2: Die schwarz-rote Koalition wirbt für eine Verabschiedung des umstrittenen Sparpakets für stabile Krankenkassenbeiträge in dieser Woche im Bundestag und Bundesrat. Unionsfraktionschef Spahn sagte, man sei in ständiger Abstimmung mit den Ländern. Es gehe vor allem um die Krankenhausfinanzierung und die flächendeckende Versorgung. Argentinien hat im Achtelfinale der Fußball-WM einen 0:2 Rückstand gedreht und nach einem Kraftakt das Viertelfinale erreicht. Gegen Ägypten siegte der Weltmeister am Ende 3:2.
4: Gut 70 Minuten läuft alles für Ägypten. Ibrahim macht nach 15 Minuten das 1:0. Kurz danach hält Torwart Schubir einen schwach geschossenen Foul-Elfmeter von Messi. Und nach Sikos 2:0 in Minute 67 riecht es in Atlanta nach Sensation. Aber Romeros Anschlusstreffer in der 79. Minute weckt den Weltmeister. Messi macht 5 Minuten später den Ausgleich, sein 21. WM-Treffer. Und in der 2. Minute der Nachspielzeit köpft Enzo Fernandes den Titelverteidiger ins Viertelfinale. Thomas Thonfeld, Sportredaktion.
2: Im Viertelfinale trifft Argentinien um Superstar Lionel Messi nun auf den Sieger der Partie Schweiz gegen Kolumbien.
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1: Annika Schubert hier, hallo. Veröffentlicht im Jahr 1992 auf dem Album Wish und später dann als Single, beschreibt der Song Friday I'm in Love die unbeschwerte Freude und Aufregung der Liebe. Heute

0: Wochenende, Wochenende. Inspiriert von der Atmosphäre eines Freitagabends bringt The Cure das Gefühl der Freiheit und des Ausbruchs aus dem Alltag zum Ausdruck, den die Liebe bringt. Das finden wir ja auch alle irgendwie am Wochenende. Der Frontsänger Robert Smith schrieb Friday I'm in Love in nur 30 Minuten und bis heute ist es immer noch eines der bekanntesten Songs von The Cure.
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1: Die Nacht ist überwiegend bewölkt mit Tiefstemperaturen von 14 Grad. In Furtwangen haben wir 16 Grad, in Oberndorf und Eixheim 18 und in Alpersbach 19 Grad. Morgen bleibt es auch noch etwas bewölkt. Die Temperaturen werden aber wieder schön warm.
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2: Ich bin David Riemer. Nach Attacken auf mehrere Tanker in der Straße von Hormuz hat das US-Militär Ziele im Iran angegriffen. Das US-Regionalkommando spricht von einer Serie heftiger Angriffe. Teheran solle einen hohen Preis für die Attacken auf Handelsschiffe mit zivilen Besatzungen zahlen. Mit dem neuen US-Angriff wächst die Gefahr einer erneuten militärischen Eskalation in der Region. Deutschland hat der NATO erneut Verteidigungsausgaben in Rekordhöhe gemeldet. Die Bundesregierung übermittelte für das laufende Jahr einen Betrag von fast 125 Milliarden Euro. Das geht aus Daten hervor, die zum Start des Gipfeltreffens in Ankara veröffentlicht wurden.
3: Gegenüber dem Vorjahr ist das eine Steigerung von rund 25%. Der Anteil der Verteidigungsausgaben am Bruttoinlandsprodukt würde auf etwa 2,7% klettern. Innerhalb der NATO geben damit nur die USA mehr Geld für Verteidigung aus als Deutschland. Die Zahlen sollen beim NATO-Gipfel vor allem den mächtigsten Gast überzeugen. US-Präsident Trump hat erst vor wenigen Tagen wieder die Ausgaben der Europäer kritisiert. Deutschlands Investitionen nannte er lächerlich. In Ankara dürfte sich nun zeigen, ob sich beide Seiten aufeinander zubewegen. Aus Berlin, Thomas Brockt.
2: Trotz ihrer Verurteilung kandidiert Frankreichs führende rechtsnationale Marine Le Pen für die Präsidentschaftswahl im kommenden Jahr. Das sagte sie am Abend im französischen Fernsehen. Zuvor hatte ein Gericht Le Pen in einem Verfahren um Scheinbeschäftigung und EU-Gelder schuldig gesprochen.
4: Le Pens Ankündigung zu kandidieren ist ein Paukenschlag, denn viele waren fest davon ausgegangen, dass notgedrungen ihr junger Parteichef Jordan Bardella ins Rennen geht. Le Pen aber will ihren Traum, französische Präsidentin zu werden, auf keinen Fall aufgeben. Dafür geht sie voll auf Risiko, denn Juristen sind sich uneins, ob mit Einlegen der Revision nicht wieder der befristete Entzug des passiven Wahlrechts aus erster Instanz greift. Wenn dies der Fall ist, wäre eine Kandidatur nämlich unmöglich, ganz unabhängig davon, was bei der Revision herauskommt. Aus Paris, Michael Evers.
2: Erst patzt Lionel Messi, dann rettet er den Weltmeister. In einem Fußballdrama hat Argentinien auch dank seines Superstars das WM-Aus im Achtelfinale gerade noch verhindert. Nach einem 2-Tore-Rückstand drehte Argentinien das Spiel gegen Ägypten in der Schlussphase noch zu einem 3:2 und darf weiter vom vierten Triumph träumen.
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